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4: Herzlich willkommen bei News and Information in Between, der Sendung, die dazwischen funkt und dich mit Neuigkeiten und Informationen rund um Diversität, Integration und Verständigung versorgt. Hier spricht Isabel und im heutigen Beitrag geht es um die Trimets.

Drei Frauen, drei große Menschenaffenarten, drei sehr unterschiedliche Lebensgeschichten und drei Forschungsprojekte, die die Primatenforschung nachhaltig verändert haben. Jane Goodall beobachtete Schimpansen in Tansania, Diane Fossey erforschte Berggorillas in Ruanda und Birute Galdikas widmete ihr Leben den Orangutans auf Borneo. Ihre Namen sind heute untrennbar mit den Tieren verbunden, die sie erforschten. Doch die Geschichte der sogenannten Trimets erzählt von weit mehr als drei außergewöhnlichen Wissenschaftlerinnen. Sie erzählt von einer Zeit, in der Frauen in der Wissenschaft längst nicht überall selbstverständlich waren. Von dem Paläoanthropologen und Archäologen Louis Leakey, der davon überzeugt war, dass das Verhalten unserer nächsten Verwandten etwas Grundsätzliches über die Entwicklung des Menschen verraten könne. Und von einer Forschungstradition, deren wichtigste Erkenntnisse nicht aus kurzen Expeditionen entstanden, sondern aus jahrzehntelanger Beobachtung. Jane Goodall, Diane Fossey und Birute Galdikas verbrachten einen beträchtlichen Teil ihres Lebens dort, wo ihre Tiere lebten. Im Wald, in den Bergen und im tropischen Regenwald. Sie beobachteten einzelne Tiere über viele Jahre, dokumentierten Beziehungen, Familien und Veränderungen und schufen damit Forschungsgrundlagen, auf denen bis heute aufgebaut wird. Heute verfügt die Primatenforschung über Genanalysen, GPS, Satellitendaten, Kamerafallen, akustische Aufzeichnungen und zahlreiche andere technische Möglichkeiten. Doch eine ihrer wichtigsten Voraussetzungen ist geblieben. Wer das Verhalten eines Tieres verstehen will, muss auch seinen Lebensraum und seine Lebensgeschichte verstehen.

Louise Leakey und die Idee von drei Forschungsprojekten. Die Geschichte der drei Frauen beginnt allerdings nicht gemeinsam im Wald, sondern mit Louise Leakey. Louise Leakey war ein britisch-kenianischer Paläoanthropologe und Archäologe und beschäftigte sich vor allem mit der Entwicklungsgeschichte des Menschen. Für ihn war die Erforschung unserer nächsten lebenden Verwandten ein wichtiger Teil dieser Frage. Wenn man verstehen wollte, wie sich menschliches Verhalten entwickelt hatte, so seine Überlegung, musste man auch wissen, wie andere Menschenaffen lebten. Leakey suchte deshalb nicht einfach nach Menschen, die möglichst viel theoretisches Wissen über Primaten besaßen. Er suchte Menschen, die bereit waren, sich auf langfristige Feldforschung einzulassen. Jane Goodall hatte damals keinen Universitätsabschluss. Diane Fossey war ausgebildete Ergotherapeutin und hatte keine klassische Karriere als Primatologin vorzuweisen. Birute Galdikas wiederum war noch Studentin bzw. Doktorandin, als sie Leakey von ihrem Wunsch erzählte, Orangutans in freier Wildbahn zu erforschen. Die drei Frauen wurden später als Trimets bezeichnet, gelegentlich auch als Leakeys Angels. Aus ihren Lebensgeschichten entstand im Laufe der Jahrzehnte eine wissenschaftliche Heldinnengeschichte. Doch hinter diesem Begriff standen drei sehr unterschiedliche Frauen mit unterschiedlichen Methoden, Persönlichkeiten und Lebenswegen. Jane Goodall war die erste von ihnen. 1960 kam sie im Alter von 26 Jahren nach Gombe im heutigen Tansania. Diane Fossey begann 1967 ihre Arbeit bei den Berggorillas in den Virunga-Bergen Ruandas. Birute Galdikas ging 1971 nach Borneo, wo sie mit der Erforschung der Orangutans begann. Was daraus entstand, veränderte nicht nur die Primatenforschung, es veränderte auch unser Bild von Menschenaffen.

Jane Goodall und die Schimpansen von Gombe. Jane Goodall wurde am 3. April 1934 in London geboren und verbrachte einen großen Teil ihrer Kindheit in Bournemouth an der englischen Südküste. Schon als Kind interessierte sie sich ungewöhnlich stark für Tiere und für Afrika. Ein Universitätsstudium konnte sie sich allerdings nicht leisten. Stattdessen arbeitete sie unter anderem als Sekretärin. Ein Weg, der kaum vermuten ließ, dass sie einmal zu einer der bekanntesten Wissenschaftlerinnen des 20. Jahrhunderts werden würde. Ihre Verbindung zu Afrika entstand über eine Freundin, die sie nach Kenia einlud. Jane sparte das notwendige Geld und reiste 1957 nach Afrika. Dort traf sie Louis Leakey. Er erkannte in ihr offenbar eine ungewöhnliche Beobachterin und hielt sie für geeignet, eine langfristige Feldstudie über Schimpansen aufzubauen. 1960 schickte er sie nach Tanganyika in das heutige Tansania an den damaligen Gombe Stream. In diesem Jahr begann dort eine Forschungsarbeit, die bis heute fortgeführt wird und inzwischen als die längste kontinuierliche Feldstudie an wildlebenden Schimpansen gilt. Die ersten Monate waren allerdings alles andere als spektakulär. Die Schimpansen flohen vor der unbekannten jungen Frau, die plötzlich durch ihren Lebensraum lief. Goodall musste lernen, sich langsam zu bewegen, Abstand zu halten und vor allem zu warten. Sie konnte die Tiere nicht dazu zwingen, sich beobachten zu lassen. Ihre Anwesenheit musste für die Schimpansen allmählich normal werden. Genau darin lag eine Besonderheit ihrer Arbeitsweise. Jane gab den Schimpansen Namen und nicht nur Nummern. David Greybeard, Goliath, Flo oder Fifi waren für sie individuelle Tiere mit unterschiedlichen Verhaltensweisen, Beziehungen und Lebensgeschichten. Aus heutiger Sicht erscheint diese Art der individuellen Beobachtung nicht mehr revolutionär. Damals war die wissenschaftliche Distanz zu Tieren jedoch deutlich größer. Eine ihrer berühmtesten Beobachtungen gelang ihr im Herbst 1960. Der Schimpanse David Greybeard entfernte die Blätter von einem Zweig, den er anschließend in einen Termitenhügel steckte, um damit Termiten herauszuholen. Diese Beobachtung stellte eine damals sehr klare Grenze in Frage. Werkzeugherstellung und Gebrauch galten in der wissenschaftlichen Vorstellung weitgehend als etwas, das den Menschen vom Tierreich unterschied. Louis Leakey reagierte auf diese Beobachtung mit dem inzwischen berühmten Gedanken, man müsse nun entweder die Definition des Menschen oder die Definition des Werkzeugs neu überdenken. Die junge Frau beobachtete aber nicht nur Werkzeuggebrauch. Sie sah Schimpansen jagen und Fleisch fressen. Sie beobachtete Fürsorge für Jungtiere, Freundschaften und Rivalitäten, Aggression und Versöhnung. Sie zeigte eine soziale Welt, die wesentlich komplexer war, als viele Wissenschaftler damals angenommen hatten. Heute wissen wir, dass Schimpansen Werkzeuge nicht nur benutzen, sondern dass unterschiedliche Populationen unterschiedliche Verhaltensweisen entwickeln und weitergeben können. Bestimmte Verhaltensweisen werden von anderen Tieren beobachtet, gelernt und über Generationen weitergegeben. Ein Phänomen, das in der Forschung auch unter dem Begriff tierischer Kultur diskutiert wird. Die junge Engländerin selbst musste sich gleichzeitig an die Wissenschaft gewöhnen. Louis Leakey verschaffte ihr die Möglichkeit, in Cambridge einen Doktorgrad in Ethologie zu erwerben, obwohl sie keinen Universitätsabschluss hatte. 1966 erhielt sie ihren PhD. Auch ihr Privatleben blieb eng mit Gombe verbunden. 1967 wurde ihr Sohn Hugo geboren. Jane war inzwischen verheiratet und musste ihre wissenschaftliche Arbeit mit ihrem Leben als Mutter verbinden. Die Beobachtung von Schimpansenmüttern und ihren Jungtieren bekam für sie dadurch auch eine persönliche Dimension. Über Jahrzehnte konnte sie einzelne Tiere und Familien verfolgen. Dadurch wurden Veränderungen sichtbar, die bei einem kurzen Forschungsaufenthalt verborgen geblieben wären.

Von der Forscherin zur Aktivistin. Jane blieb jedoch nicht für immer ausschließlich Wissenschaftlerin. In den 1980er Jahren veränderte sich ihr Schwerpunkt deutlich. Sie erkannte immer stärker, wie massiv Schimpansen durch Lebensraumverlust, Jagd und andere menschliche Einflüsse bedroht waren. 1977 gründete sie daher das Jane Goodall Institute. Aus der ursprünglichen Forschungsarbeit entwickelte sich zunehmend ein internationales Netzwerk, das heute unter anderem wissenschaftliche Forschung, Schutz von Lebensräumen, Auffang- und Schutzprogramme für Tiere, Wiederaufforstung und gemeinschaftsorientierten Naturschutz miteinander verbindet. Ein weiterer wichtiger Schritt war 1991 die Gründung von Roots and Shoots. Das Programm begann mit einer Gruppe junger Menschen in Tansania und entwickelte sich zu einer internationalen Initiative, in der Kinder und Jugendliche eigene Projekte für Menschen, Tiere und Umwelt verwirklichen. Goodall wurde damit von der Wissenschaftlerin aus Gombe zu einer weltweiten Stimme des Natur- und Tierschutzes. Sie sprach zunehmend vor Publikum, traf Persönlichkeiten der Politik, besuchte Schulen, schrieb Bücher und nutzte Medien, um Menschen für Umwelt- und Tierschutz zu gewinnen. In ihren letzten Jahrzehnten war sie deshalb fast ständig unterwegs. Das Jane Goodall Institute gibt an, dass sie bis zu 300 Tage im Jahr auf Reisen war. Ihre Vorträge führten sie rund um die Welt. Für ihre Arbeit erhielt sie zahlreiche Auszeichnungen. Ein wichtiger Teil ihrer späteren Arbeit war auch die Erkenntnis, dass Naturschutz ohne die Menschen, die in der Nähe der Schutzgebiete leben, langfristig kaum funktionieren kann. Das von ihrem Institut entwickelte Programm setzt deshalb auf Zusammenarbeit mit lokalen Gemeinschaften und verbindet Waldschutz mit Fragen der Lebensgrundlage, Bildung und Entwicklung. Jane Goodall starb am 1. Oktober 2025 im Alter von 91 Jahren während einer Vortragsreise in den USA. Ihr Tod beendete ihr Leben, nicht aber die Arbeit, die sie vor Jahrzehnten begonnen hatte. In Gombe wird weiterhin geforscht und das Jane Goodall Institut führt ihre Naturschutz- und Bildungsarbeit fort.

Diane Fossey, Gorillas im Nebel. Wenn Jane Goodall vor allem für die Schimpansen von Gombe steht, dann ist mit Diane Fossey untrennbar die Welt der Berggorillas verbunden. Fossey wurde 1932 in San Francisco geboren. Sie studierte zunächst Ergotherapie und arbeitete in diesem Beruf, bevor ihr Interesse an Afrika und der Tierwelt immer stärker wurde. Nach einer Afrika-Reise begegnete sie Louis Leakey. Auch sie erhielt schließlich die Möglichkeit, ein langfristiges Forschungsprojekt aufzubauen. Im September 1967 erreichte sie die Virunga-Berge im heutigen Ruanda. Zwischen den Bergen Karisimbi und Bisoke errichtete sie ihr Forschungszentrum. Aus deren Namen entstand die Bezeichnung Karisuke. Die Bedingungen waren hart. Der Wald lag in großer Höhe, das Wetter konnte schnell wechseln und die Beobachtung der Gorillas erforderte lange Wanderungen. Diane musste die Tiere zunächst an ihre Anwesenheit gewöhnen und lernte ihr Verhalten möglichst wenig zu beeinflussen. Berggorillas waren damals in der breiten Öffentlichkeit kaum bekannt. Das Bild, das viele Menschen von ihnen hatten, war noch immer vom King-Kong-Klischee geprägt. Groß, gefährlich und bedrohlich. Die Amerikanerin zeigte dagegen eine soziale Welt, in der Familienbindungen, Fürsorge, Spiel und komplexe Gruppenbeziehungen eine zentrale Rolle spielten. Sie gewöhnte einzelne Gorillagruppen an menschliche Beobachter und konnte dadurch über lange Zeit hinweg Daten über ihr Sozialverhalten sammeln. Einer der bekanntesten Gorillas ihrer Forschung war Digit, den sie als Jungtier kennenlernte.

Digit. Wilderei und der Kampf gegen den Gorillatourismus. Am 31. Dezember 1977 wurde Digit von Wilderern getötet. Für Diane Fossey war sein Tod ein persönlicher Schock und zugleich ein Wendepunkt. Sie hatte den Gorilla über Jahre gekannt und beobachtet. Nun erlebte sie unmittelbar, wie wenig ihre wissenschaftliche Arbeit nutzen würde, wenn die Tiere gleichzeitig getötet wurden. 1978 gründete sie den Digit Fund, um Geld für den direkten Schutz der Gorillas und gegen die Wilderei zu sammeln. Sie ging dabei sehr viel weiter als viele Wissenschaftler ihrer Zeit. Sie organisierte Patrouillen, ließ Fallen entfernen, versuchte Wilderer aufzuspüren und setzte sich mit großer Härte gegen alles zur Wehr, was sie als Gefahr für die Gorillas betrachtete. Ihr Vorgehen war teilweise ausgesprochen konfrontativ und brachte sie immer wieder in Konflikt mit Behörden, Touristen und Menschen aus ihrem Umfeld. Auch den aufkommenden Gorillatourismus lehnte sie entschieden ab. Sie fürchtete, dass Touristen die Tiere stören und Krankheiten übertragen konnten und dass die wirtschaftlichen Interessen wichtiger würden als der Schutz der Gorillas. Ihre Ablehnung blieb nicht theoretisch. 1980 schoss sie bei einem Zwischenfall Warnschüsse über den Köpfen ungebetener niederländischer Touristen ab, die in das Gebiet von Karisoke gelangt waren. Aus heutiger Sicht lässt sich Fossey deshalb nicht einfach als makellose Naturschutzheldin darstellen. Sie war äußerst engagiert, aber auch kompromisslos, schwierig und konfliktreich. Gerade im Umgang mit Mitarbeitern und Menschen aus der Region zeigte sie nicht immer dieselbe Empathie, die sie den Gorillas entgegenbrachte. Gleichzeitig war sie eine prägende Forscherin und Mentorin. Menschen wie der britische Primatologe Ian Redmond arbeiteten mit ihr und lernten von ihrer Feldforschung. Andere junge Wissenschaftlerinnen und Wissenschaftler kamen nach Karisoke, wurden dort ausgebildet und führten die Forschung später weiter. Diane Fossey konnte sehr fordernd sein, verlangte genaues Beobachten und auch eine hohe wissenschaftliche Disziplin. So erfüllt die Forscherin auch von ihrer Arbeit mit ihren geliebten Gorillas war, so sehr sehnte sie sich auch nach einem Partner an ihrer Seite und einer eigenen Familie. Mit dem Naturfotografen Bob Campbell verband sie eine tiefe Liebe, die zerbrach, als er sich dazu entschied, zu seiner Frau zurückzukehren, was Diane tief verletzte. 1983 veröffentlichte sie ihr Buch Gorillas in the Mist. Es machte ihre Forschung einem großen Publikum zugänglich. 1988 wurde das Buch verfilmt. Sigourney Weaver spielte Diane Fossey und erhielt für ihre Darstellung große Anerkennung. Der Film machte die Geschichte der Berggorillas weltweit bekannt. Das hatte eine widersprüchliche Folge. Fossey selbst hatte den Tourismus zu den Tieren bekämpft, doch der internationale Erfolg des Films trug später dazu bei, dass das Interesse an Gorillareisen stark zunahm. Heute ist kontrollierter Gorillatourismus in Ruanda und den Nachbarländern zugleich ein wichtiger Wirtschaftsfaktor und eine Einnahmequelle für den Naturschutz. Diane Fossey selbst erlebte den Film nicht mehr. Im Dezember 1985 wurde sie in ihrer Hütte in Karisoke ermordet. Der Mord wurde nie vollständig aufgeklärt. Ihr Tod machte aus ihr endgültig eine Legendenfigur. Doch ihr eigentliches Vermächtnis liegt weniger in der Legende als in der Forschung, die nach ihr weiterging. Das Karisoke Research Center wurde zu einem bedeutenden Zentrum der Gorilla-Forschung. Langzeitdaten ermöglichen es bis heute, Gorilla-Familien und einzelne Tiere über Generationen hinweg zu verfolgen. Der Diane Fossey Gorilla Fund verbindet wissenschaftliche Forschung inzwischen mit Naturschutz, Ausbildung und der Zusammenarbeit mit Menschen aus der Region. Gerade darin zeigt sich die bleibende Bedeutung Fosseys. Sie machte die Berggorillas zu einem Gegenstand langfristiger Forschung und trug entscheidend dazu bei, dass ihr Schutz zu einer internationalen Aufgabe wurde.

Birute Galdikas und die Orangutans des Regenwaldes. Und dann ist da Birute Galdikas. Außerhalb der Primatologie ist ihr Name vielleicht weniger bekannt als jener von Jane Goodall oder Diane Fossey. Ihre wissenschaftliche Bedeutung ist jedoch enorm. Ihre Arbeit gehört zu den umfangreichsten Langzeitstudien über wildlebende Menschenaffen. Galdikas wurde 1946 geboren und wuchs in Kanada auf. Sie studierte an der University of California in Los Angeles Psychologie und Zoologie und wandte sich später der Anthropologie zu. Dort hörte sie einen Vortrag von Louis Leakey. Sie ging nach dem Vortrag zu ihm und erklärte ihm, dass sie Orangutans erforschen wollte. Leakey hatte bereits Goodall zu den Schimpansen und Fossey zu den Gorillas geschickt. Nun sollte der dritte große Menschenaffe hinzukommen. Doch Orangutans leben nicht in Afrika. Für Galdikas bedeutete das, sich auf eine völlig andere Umwelt einzustellen, den tropischen Regenwald Südostasiens. 1971 kam sie nach Borneo und baute im damaligen Tan Yung Puting Reservat gemeinsam mit ihrem damaligen Ehemann Rod Brindamore den Forschungsstandort Camp Leakey auf. Die Infrastruktur war äußerst begrenzt. Es gab keine Straßen, keinen Strom und keine Kommunikationsmöglichkeiten, wie sie für moderne Forschungsprojekte selbstverständlich wären. Auch die Tiere stellten die Forscherin vor besondere Herausforderungen. Orangutans bewegen sich häufig allein oder in lockeren sozialen Beziehungen durch große Waldgebiete und verbringen viel Zeit in Baumkronen. Sie sind deshalb schwieriger systematisch zu beobachten als Tiere, die in großen Gruppen leben. Birute musste somit lernen, ihre Tiere über lange Zeiträume zu verfolgen und Bewegungen, Ernährung, Fortpflanzung und soziale Kontakte zu dokumentieren. Eines der wichtigsten Ergebnisse ihrer Arbeit war ein wesentlich genaueres Bild der Lebensweise von Orangutans. Sie dokumentierte unter anderem die langen Abstände zwischen den Geburten, die lange Abhängigkeit der Jungtiere von ihren Müttern und die komplexe Lebensweise dieser Tiere. Gerade die lange Fortpflanzungs- und Entwicklungszeit machte Orangutan-Populationen besonders empfindlich gegenüber Veränderungen. Wenn erwachsene Weibchen verloren gehen oder große Waldgebiete verschwinden, lassen sich solche Verluste nicht innerhalb weniger Jahre ausgleichen.

Von der Forscherin zur Naturschützerin. Auch bei Birute wurde aus Forschung zunehmend Naturschutz. Aus ihrer Arbeit in Camp Leakey entwickelte sich ein umfassender Ansatz der Forschung, Rehabilitation von Orangutans und Schutz des Lebensraums miteinander verbindet. 1986 gründete sie die Orangutan Foundation International. Sie erkannte früh, dass die Rettung einzelner Orangutans nicht genügt, wenn gleichzeitig der Wald verschwindet, in dem sie leben. Borneo ist bis heute von massiven Veränderungen betroffen. Wälder werden gerodet, Lebensräume durch Straßen und andere Infrastruktur zerschnitten. Wilderei und illegaler Tierhandel bedrohen Tiere und Waldbrände können große Flächen zerstören. Die Forscherin arbeitete deshalb nicht nur mit Orangutans, sondern auch mit den Menschen, die in der Region leben. Ihre Organisation beschäftigte über die Jahre hunderte lokale Mitarbeiterinnen und Mitarbeiter, viele von ihnen Angehörige indigener Gemeinschaften. Sie arbeitete mit lokalen Behörden zusammen und setzte auf Bildung und Ausbildung. Auch Camp Leakey wurde zu einem Ausbildungsort für junge Wissenschaftlerinnen und Wissenschaftler. Studierende und Forschende aus Indonesien und anderen Ländern arbeiteten dort mit und führten eigene Untersuchungen durch. Viele der Menschen, die in Camp Leakey ausgebildet wurden, entwickelten später selbst wissenschaftliche Karrieren. Birute Galdikas war außerdem Hochschullehrerin. Seit 1989 war sie Professorin an der Simon Fraser University in Kanada und betreute dort Studierende und Nachwuchswissenschaftlerinnen und Nachwuchswissenschaftler. Über viele Jahre lehrte sie auch in weiteren akademischen Zusammenhängen und verband ihre universitäre Arbeit mit der Feldforschung in Borneo. Auch ihr Privatleben war eng mit ihrer Arbeit in Borneo verbunden. Ihr erster Mann war der Fotograf Rod Brindamore, mit dem sie nach Borneo ging und dort Camp Leakey aufbaute. Aus dieser Verbindung stammt ein Sohn, der seine frühen Lebensjahre im Camp verbrachte. Nach der Scheidung heiratete Galdikas den aus Borneo stammenden Dayak Pak Bohab Binyalan, der bereits als Forschungsassistent mit ihr gearbeitet hatte und über ein großes Wissen über den Regenwald verfügte. Mit ihm hatte sie zwei weitere Kinder, einen Sohn und eine Tochter. Frederick beteiligte sich später an der Arbeit seiner Mutter und übernahm schließlich eine führende Rolle bei der Orangutan Foundation International in Indonesien. So blieb die Arbeit, die Birute Galdikas in Borneo begonnen hatte, auch innerhalb ihrer Familie lebendig. Auch sie erhielt für ihre Arbeit zahlreiche Auszeichnungen. Die engagierte Forscherin starb am 24. März 2026 im Alter von 79 Jahren in Los Angeles. Mit ihrem Tod ging die Lebensgeschichte der letzten drei ursprünglichen Trimets zu Ende. Doch auch Camp Leakey blieb bestehen. Die Forschung, die dort begonnen wurde, wird von Wissenschaftlerinnen und Wissenschaftlern, Studierenden und lokalen Mitarbeiterinnen und Mitarbeitern weitergeführt.

Drei Frauen, drei Forschungsprojekte. Was verband Jane, Diane und Birute? Natürlich Louise Leakey, aber auch eine wissenschaftliche Idee, die für ihre Zeit ungewöhnlich war. Sie beobachteten ihre Tiere langfristig und bauten Forschungsprojekte auf, die nicht nach einer Expedition endeten. Eine Schimpansenfamilie verändert sich. Ein Gorilla wird erwachsen. Ein Orangutan-Weibchen bekommt ein Jungtier und zieht es über Jahre auf. Gruppen verändern sich, Tiere sterben, neue Generationen wachsen heran. Solche Entwicklungen werden erst sichtbar, wenn Forschung über lange Zeiträume angelegt ist. Die Wissenschaft hat sich seit den 60ern und 70ern stark verändert. Forschung ist heute stärker standardisiert, statistisch abgesichert und technisch unterstützt. Kamerafallen können Tiere automatisch erfassen. Akustische Systeme zeichnen Tierstimmen auf. GPS und GIS ermöglichen präzise Bewegungsanalysen und genetische Untersuchungen können mit nicht invasiv gewonnenen Proben durchgeführt werden. Doch diese Technik ersetzt nicht vollständig die langfristige Feldbeobachtung. Moderne Primatenforschung verbindet deshalb zunehmend beides: technische Präzision und die Kenntnis einzelner Tiere und ihrer Lebensräume über lange Zeiträume.

was die Trimets veränderten. Die Bedeutung der Trimets reicht über die drei untersuchten Arten hinaus. Wenn Schimpansen Werkzeuge herstellen und benutzen, wenn sie Verhaltensweisen voneinander lernen und weitergeben, wenn Gorillas komplexe soziale Beziehungen zeigen und Orangutans ihre Jungtiere über viele Jahre begleiten, wird die alte Vorstellung eines scharfen Schnitts zwischen Mensch und Tier schwieriger aufrechtzuerhalten. Das bedeutet nicht, dass Menschenaffen einfach kleine Menschen sind. Sie sind eigenständige Arten mit eigenen Fähigkeiten und Lebensweisen. Aber ihre sozialen Beziehungen, ihre Lernfähigkeit und ihre unterschiedlichen Formen von Kommunikation und Fürsorge haben unser Verständnis davon erweitert, was im Tierreich möglich ist. Die Trimets lieferten dafür nicht nur einzelne spektakuläre Beobachtungen. Sie schufen langfristige wissenschaftliche Datensätze, die es späteren Generationen ermöglichen, Entwicklungen über Jahrzehnte zu verfolgen.

Die Frauen hinter dem Mythos. Je bekannter die drei Frauen wurden, desto stärker entstand um sie ein bestimmtes Bild. Drei mutige Frauen, die alleine in der Wildnis lebten, Tiere verstanden, Hindernisse überwanden und die Wissenschaft veränderten. Dieses Bild ist eingängig, aber unvollständig. Jane Goodall wurde von der jungen Feldforscherin zur weltweiten Naturschutzbotschafterin. Diane Fossey war eine brillante, aber auch schwierige und konfliktreiche Persönlichkeit. Birute Galdikas verband jahrzehntelange Forschung mit Rehabilitation, Naturschutz, Ausbildung und der Arbeit mit Menschen vor Ort. Keine dieser Frauen war eine makellose Heldin. Und genau das macht ihre Geschichte glaubwürdig. Sie hatten Stärken und Schwächen, trafen gute und umstrittene Entscheidungen, gerieten mit anderen Menschen in Konflikt und mussten mit den Grenzen ihrer jeweiligen Zeit umgehen. Auch Louis Leakey sollte nicht romantisiert werden. Dieser Mann eröffnete den drei Frauen Möglichkeiten, die ihnen ohne seine Unterstützung wahrscheinlich nicht in dieser Form offen standen. Gleichzeitig war er ein Mann seiner Zeit und die damaligen wissenschaftlichen und gesellschaftlichen Machtverhältnisse prägten auch diese Forschungsprojekte. Wer historische Fotografien aus Gombe, Karisoke oder Camp Leakey betrachtet, sieht zudem häufig die berühmte Forscherin im Vordergrund. Doch hinter ihr standen zahlreiche Menschen, Männer wie Frauen. Tracker, Feldassistenten, Ranger, Fahrer, lokale Wissenschaftlerinnen und Wissenschaftler, Studierende, Tierärzte und viele andere Mitarbeiter. Sie kannten Wege, Tiere und Landschaften, unterstützten die tägliche Feldarbeit und trugen wesentlich dazu bei, dass die Forschungsprojekte überhaupt über Jahrzehnte bestehen konnten. Heute wird dieser Beitrag stärker sichtbar. Moderne Naturschutzprojekte setzen zunehmend auf die Ausbildung lokaler Wissenschaftlerinnen und Wissenschaftler und auf die Zusammenarbeit mit den Gemeinschaften, die in der Nähe der Schutzgebiete leben. Das ist eine wichtige Entwicklung. Aus der Vorstellung vom einsamen Forscher in der Wildnis ist zunehmend eine kooperative Form von Forschung und Naturschutz

Das Vermächtnis der Trimets. Jane Goodall, Diane Fossey und Birute Galdikas haben auf sehr unterschiedliche Weise unser Wissen über Schimpansen, Gorillas und Orangutans erweitert. Goodall zeigte die erstaunliche soziale und geistige Komplexität der Schimpansen und wurde später zu einer weltweiten Stimme für Natur- und Tierschutz. Fossey machte die Berggorillas zu einem Gegenstand langfristiger Forschung und kämpfte kompromisslos gegen ihre Ausrottung. Galdikas schuf eine der bedeutendsten Langzeitstudien über Orangutans und verband Forschung mit Rehabilitation und dem Schutz des Regenwaldes. Ihr Vermächtnis besteht deshalb nicht nur in ihren Büchern, ihren Namen oder den berühmten Bildern aus dem Wald. Es besteht in Jahrzehnten wissenschaftlicher Daten in Forschungsstationen, Schutzprogrammen, ausgebildeten Nachwuchswissenschaftlerinnen und Wissenschaftlern und den Organisationen, die ihre Arbeit weiterführen. In Gombe wird weiter an Schimpansen geforscht. In den Virunga-Bergen werden Gorillas geschützt und ihre Familien über Generationen dokumentiert. In Borneo wird weiter versucht, Orangutans zu retten und ihren Lebensraum zu erhalten. Die Arbeit dieser drei bemerkenswerten Frauen endete nicht mit ihrem Tod. Andere Menschen führen sie weiter mit neuen Methoden, mit neuen Fragen und hoffentlich mit einem noch stärkeren Bewusstsein dafür, dass Naturschutz nur gemeinsam mit den Menschen vor Ort funktionieren kann. Jane Goodall, Diane Fossey und Birute Galdikas haben uns nicht einfach drei Tierarten näher gebracht. Sie haben unseren Blick auf andere Lebewesen verändert und damit auch ein Stück weit auf uns selbst.

0: Wenn du dich noch mehr in das Leben und Werk dieser außergewöhnlichen Frauen vertiefen willst, sind folgende Quellen hilfreich. Jane Goodalls Buch In the Shadow of Man oder auch die Homepage www.janegoodall.at, Diane Fossys Buch Gorillas in the Mist und ihre Organisation zu finden unter www.gorillafund.org und das Buch von Birute Galdikas Reflections of Eden, My Years with the Orangutans of Borneo und auch ihre Organisation www.orangutan.org. Das war ein Beitrag über die Trimets Jane Goodall, Diane Fossey und Birute Galdikas. Sei gerne wieder dabei, wenn es wieder heißt News and Information in Between, die Sendung, die dazwischen funkt. Alles Liebe, eine schöne Zeit und vielen Dank fürs Zuhören, deine Isabel.
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0: Und weiter geht's mit Yaba Buluku von DJ Tariku und dem allseits bekannten Burna Boy.
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3: Was hat Donald Trump mit österreichischen Wäldern zu tun? Und was hat eine Buchvorstellung am Wiener Gausplatz mit Reisen nach Lateinamerika zu tun? Eine ganze Menge, wenn man Hans Bogenreiter folgt. Sein Buch Explodierende Bäume und Waldmenschen nimmt einen kuriosen Tweet von Donald Trump zum Ausgangspunkt für eine Entdeckungstour durch Österreichs Wälder und führt dabei weit über Österreich hinaus. Denn zwischen Lobau und Amazonasregion geht es um Wald, Umweltaktivismus und Biodiversität. Es geht aber auch um Menschen, die sich weltweit für den Schutz ihrer Wälder einsetzen, manchmal unter Lebensgefahr. Mein Name ist Mischa Händel. Für den Rundpunkt 11 und für Sweet Travels habe ich die Buchpräsentation im Kulturverein Rundpunkt 11 moderiert. Und zwar war das am 24. September 2026 eine ungewöhnliche Reise, die gleich vor unserer Haustür beginnt. So, ich übernehme mal da die Runde. Wunderschönen guten Abend hier im Rundpunkt 11, Kulturverein hier im Gausplatz 11. Wir haben dieses Jahr im April gestartet. Wir haben die Arbeit hier übernommen vom Aktionsradius Wien. Den kennen einige von euch wahrscheinlich. Der hat 37 Jahre hier kulturell, kreativ, künstlerisch, gesellschaftspolitisch gearbeitet. Und genau, wir übernehmen die Arbeit in hoffentlich besten Sinne. Heute mit einer Buchpräsentation, mit einem Gespräch inklusive musikalischer Begleitung, weil es ein wichtiges Thema ist. Es wird um Umweltschutz gehen, Umweltaktivismus, Umweltzerstörung, Menschenrechte und so weiter. Und wir werden dabei auch immer zwischen Ernst und Humor pendeln. Der Titel des Buches, Explodierende Bäume und Waldmenschen vom Wienerwald bis zum Amazonas. Und ich würde sagen, der Titel sagt schon einmal sehr viel aus. Das Buch macht sehr viele Themen auf, sehr viele Orte auf, sehr viele Gedanken auch auf. Und wir bewegen uns zwischen diesen beiden Regionen hin und her, also Wienerwald, Amazonas. Und wir werden vom persönlichen Ausgangspunkt und von der Motivation vom Hans Bogenreiter ausgehen, von der Lobau und dem Wienerwald hin zu den globalen Themen, die ich vorher erwähnt habe, wie Umweltzerstörung und Menschenrechte. Hans Bogenreiter und ich bin drauf gekommen, wir haben einige Gemeinsamkeiten. Der Hans ist, also wir sind beide vom Land, Niederösterreich, Oberösterreich. Hans ist in Garmin geboren und in Gresden aufgewachsen. Wir haben beide Bezug zu Seen, der Hans zum Lunzersee, ich zum Attersee. Wir haben beide zwei Geschwister, und zwar jeweils einen Bruder und eine Schwester. Wir haben beide eine Lehre absolviert. Buchdrucker, ich war Bürokaufmann und wir sind auch beide in eine Abendschule gegangen. Da haben sie ein Gymnasium und ich in eine Abendhack. Und was mir im Buch untergekommen ist, was ich sehr amüsant gefunden habe, uns wurde beiden das Studium, die Ausbildung als brotlose Kunst beschrieben. Das hat auch meine Mutter zu mir gesagt, als ich Afrikanistik zu studieren begonnen habe. Nur beim Hans hat es dann halt dazu geführt, diese brotlose Kunst zu Stationen als Jurist, Journalist, Redakteur, Autor und über viele Jahre war der Hans Bogenreiter auch bei der Gesellschaft für bedrohte Völker Österreichs tätig und dort warst du für die Redaktion der Vereinszeitung und des Kalenders Lebenszeichen verantwortlich. Also du hast Reportagen, Essays, Rezensionen und Alltagsgeschichten geschrieben und dich dabei immer wieder mit den Menschenrechten, mit indigenen Gesellschaften und der Zerstörung von Lebensräumen beschäftigt. Soweit die Einleitung zu dieser Sendung, die sich um das Buch Explodierende Bäume und Waldmenschen dreht. Bevor wir zum Buch von Hans Bogenreiter kommen, hören wir Live-Musik von The Forrest Gump Experience. Das war die musikalische Begleitung zur Lesung. Zu Beginn des Sets ein Ärzte-Cover mit dem Titel Waldspaziergang mit Folgen. Und zwar ist hier die Band beziehungsweise das Lesungsprojekt, eigentlich, wie mir der Hans Bogenreiter gesagt hat, das Lesungsprojekt, die diese Lesungen begleiten, der Forrest Gump Experience rund um Dario Bogenreiter, Gottfried Schenner und Gerald Steinwender.

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0: Dankeschön.
1: Waldspaziergänge mit Folgen. Und bei dir, Hans, hatten ja diese Waldspaziergänge die Folgen, dass du mit vielen Menschen in Kontakt gekommen bist. Und viele Begegnungen davon werden ja auch dann im Buch geschildert. Da sind Aussteiger dabei, Obdachlose, Aktivistinnen, Aktivisten und so weiter und so fort. Du schlüpfst aber dann in eine Rolle, also du schlüpfst in die Rolle von Gump, also in die Rolle eines naiven, neugierigen Beobachters, eines Erkunders, eines Naturliebhabers, auch eines Journalisten, Aktivisten. Und Gump ist natürlich eine Anspielung auf Forrest Gump. Also du hast da ein alter Ego irgendwie geschaffen. Drum auch die Band, The Forrest Gump Experience, wobei Forrest Gump mit Doppel-R und Forrest Gump die Band mit einem R. Ich gebe euch ein bisschen Zeit, um überlegen, was das bedeuten könnte. Und der Gump nimmt uns auf seine Reise mit und auf seine Erkundungen. Also wir werden wirklich Teil seiner Beobachtungen im Buch. Und wir kommen jetzt zu deinen Vorwörtern im Buch. Du hast es Vorwörter genannt, weil es mehrere Absätze oder mehrere Kapitel sind wahrscheinlich. Vielleicht ein bisschen ungewöhnlich, dass wir gleich mit einer Lesung einsteigen, dass der Hans praktisch noch nicht so richtig zu Wort gekommen ist, sondern gleich einmal loslegt mit einem direkten Teil aus seinem Buch. Und zwar sind das die Vorwörter und da geht es unter anderem um Donald Trumps Aussage in einem Tweet. Das war im September 2020, also während der Corona-Zeit. Und dieser Tweet, da ging es über Österreich und auch Finnland als Waldnationen mit Waldmenschen und explosiven Bäumen. Und das war sozusagen während der ersten Amtszeit von Donald Trump. Und was das jetzt mit dem Buch und Gump und Hans Bogenreiter zu tun hat, werden wir jetzt im Vorwort hören.
2: Ja. Im September 2020 ließ der damalige 2024 wiedergewählte US-Präsident Donald Trump einen Tweet vom Stapel, der mehr Spott, Hohn und Gelächter einbrachte als die meisten seiner über 30.000 falschen oder irreführenden Aussagen. Österreich sei eine Waldnation mit Waldstädten, Waldmenschen und explosiven Bäumen, gab er stolz wie sein Preis. Während dies von der breiten Öffentlichkeit lediglich als eine weitere der zahlreichen Blamagen von Trump abgestempelt wurde, beschloss der Autor dieses Buches, den Aussagen auf den Grund zu gehen. Er schlüpft dabei als Gump in Anlehnung an den Film Forrest Gump in eine etwas naive Rolle. Eigentlich wollte Gump seine jahrelangen Beobachtungen über neue humane Lebensformen in den Wiener Wäldern schon ad acta legen, doch diese so außergewöhnliche und so sensationell klingende Aussage eines Präsidenten der Vereinigten Staaten von Amerika konnte nicht einfach im Waldraum stehen gelassen werden. Tief im Innern der Lobauer Auwälder im Nordosten Wiens, auf der Donauinsel, im städtischen Waldherzen am Lahrberg, aber auch an den östlichen Auslaufern der Alpen, also im Wienerwald, entdeckte Gump jedenfalls bereits gegen Ende des vorigen Jahrhunderts die Spuren von nomadisch lebenden Menschen. Sollte Donald Trump also Recht haben und wurde er zu Unrecht dem Spott ausgesetzt? Vom Studium der Ethnologie als brotlose Kunst wurde Gump dringend abgeraten. Entpuppte sich als nicht allzu schlimm, denn dieser Wissenschaft haftete damals noch ein eurozentrisches Konzept an. Floyd Westerman, Musiker und Aktivist der Lakota, hat diese Herangehensweise im Song »Here comes the Anthros« den Spiegel vorgehalten. Die Anthros kommen weiterhin auf unser Land wie Tod und Steuer. Sie wollen ihre gefiederten Freaks studieren, mit Stiftungsgeldern in der Tasche. Wie am Sonntag im Zoo geht es zu. Die teuren Kameras klicken und klacken, sie machen sich Notizen und Tonaufnahmen. Auch Walter Wippersberg hat dieses überhebliche Verhalten im Kultfilm »Das unberührte und rätselhafte Österreich, das Fest des Hunens« durch den Gagau gezogen. Ein afrikanisches Anthropologenpaar durchstreift das ländliche Oberösterreich, betreut von eingeborenen Führern, den Gebrüdern Himmelfreund Beuntner, stets auf der Jagd nach außerordentlichen Bräuchen, beseelt von der Aussicht, Göttern auf die Spur zu kommen. um die Nase vorn zu haben bei der Aussicht auf eine weltweite Sensation durch die Neuentdeckung einer bisher unbekannten Volksgruppe. Daraus hätte Gamp seine Lehren ziehen müssen. Aber mit Sturheit, die vielen sogenannten Entdeckern unter Anführungszeichen zu eigen ist, setzte er seine private Feldforschung unbeirrt fort. Wobei er auch über den Tellerrand blickte, zumal in einer globalisierten Welt nichts isoliert betrachtet werden kann. Die Wiederwahl von Trump kam für Gamp sehr überraschend. Letzterer hätte sich gewünscht, dass der notorische Lügner, Beleidiger, Macho übelster Sorte und Egomane einem ärztlichen Rat in den politischen Ruhestand zu treten gefolgt wäre. Der US-amerikanische Satiriker Henry Mencken schrieb am Sonntag, den 26. Juli 1920, in der Zeitung Baltimore Evening Sun sehr hellsichtig. Wenn die Demokratie sich fortlaufend und perfektioniert, widerspiegelt die Präsidentschaft immer exakter die innere Seele eines Volkes. Eines großen und glorreichen Tages wird sich der Wunsch der einfachen Leute erfüllen und das Weiße Haus mit einem wahren Idioten und narzisstischen Irren besetzt sein. Ja, also ich glaube, vor wenigen Tagen hat Donald Trump bei der Rede vor der Vereinten Nationen bewiesen, dass das mehr als treffend ist, diese Beschreibung.
1: Genau, vielleicht noch ein bisschen zum Kontext dieser Aussage von Trump zu den Waldmenschen, explodierende Gebäude. Das war 2020 eben. Da haben in Kalifornien riesige Flächen, Waldflächen gebrannt und er wollte da irgendwie die Ursache mit mangelndem Waldmanagement erklären und dann hat er eben auf einige europäische Länder hingewiesen, aber natürlich die Komik der Geschichte liegt darin, dass eben Trump Österreich und auch Finnland als Beispiel für eine europäische Forest Nation herangezogen hatte und plötzlich eben die explosiven Bäume eine Rolle spielten. Bleiben wir vielleicht.
2: Entschuldige, ja? Da wollte ich noch einwenden, ist auch das Gerücht, dass er auch Australien mit Österreich verwechselt hat. Und in Australien hat es ja auch immer sehr große Waldbrände gegeben. Und da gibt es eben Ölplantagen und die Bäume explodieren dann tatsächlich mehr oder weniger bei den Waldbränden.
1: Traue ich Donald Trump durchaus zu. Und jetzt sind ja im November auch die Midterms-Wahlen. Also vielleicht bleiben wir noch kurz in der USA für eine Einstiegsfrage. Also jetzt gibt es Midterms-Wahlen und welche Erwartungen hast du da an die Wahlen? Also wie wird die amerikanische Bevölkerung da Bilanz ein bisschen ziehen über die Arbeit ihres Präsidenten?
2: Ich hoffe, dass die Demokraten sich da durchsetzen. Andererseits besteht die Gefahr, dass Donald Trump, wo man ja eigentlich in seinen Reden erkennt, dass er wirklich schon Aussätze hat oder immer wieder vor allem Journalistinnen beleidigt oder auch behinderte Menschen, einen Spastika oder zum Beispiel einer offenen Bühne nachgeäfft, dass er das erst recht als Beleidigung auffassen wird und vielleicht wieder die Wahl anfechten wird. Und sein Vizepräsident ist ja auch nicht anders gestrickt. Und also optimistisch sehe ich die Zukunft Amerikas nicht.
1: Also ein unberechenbarer Mensch. Ja. In diesem Vorwort wurde auch der Film Das Fest des Hohnes erwähnt. Wer den noch nicht gesehen hat, also wirklich eine Empfehlung, dass das Ganze wirklich mal umgedreht wird, diese anthropologische, ethnografische Perspektive, dass Oberösterreich besucht wird von afrikanischen Ethnologen, von einem Ethnologinnen-Team. Also sehr spannender Film von Walter Wippersberg aus 1992. Der Walter Wippersberg ist leider 2016 verstorben. Der hätte sicher noch einige Filmchen da in diese Richtung machen können. Kommen wir mal vielleicht zu der Motivation zu diesem Buch. Was war denn jetzt die Motivation, dieses Buch zu schreiben und wen willst du damit erreichen? Wer soll denn dieses Buch lesen?
2: Eine spannende Frage. Also der Anbeginn war eigentlich, dass ich von Robert Sommer, vom Gründer des Augustins, gefragt wurde, ob ich auch Artikel schreiben möchte für den Augustin. Und Da habe ich einfach geantwortet, das wollte ich eh schon längst, aber ich habe mich nicht zu fragen getraut. Ja. Mhm. Und das ist eben dann ganz gut gelaufen. Also es erscheinen laufend immer wieder Artikel zu verschiedensten Themen, quer durch den Gemüsegarten im Augustin. Und da habe ich dann, weil ich eben schon sehr lange, vor allem auch aufgrund meiner Bekanntschaft, meiner Liebe zu der Mutter von Dario, Wien zu schätzen gelernt habe. Ich muss sagen, da habe ich sehr große Vorteile gehabt. Ich habe nicht gewusst, wie auch was für eine landschaftlichen Idyllen auch das Wiener Umland bildet. Und da bin ich auch dann zu einem Fan der Lobau geworden. Ja. Mhm. Und habe dann die erste Geschichte Trund in der Kreanau im Augustin publiziert. Und dann sind immer wieder Geschichten dazugekommen. Und das ist der erste Erzählstrang. Und da ist mir auch der Schlüsselsatz eingefallen. In der Lobau kann man die Zeit gut totschlagen. Woanders werden Menschen, die sich für den Erhalt der Wälder einsetzen oder ihren Lebensraum verteidigen, verfolgt und auch ermordet. Ja.
1: Das heißt, damit verbindest du die beiden Erzählstränge, dass es einerseits von der Lobau ausgeht, aber woanders wollen Menschen auch die Umwelt schützen und dort haben sie es ungleich schwerer, weil sie sogar mit dem Leben bedroht werden.
2: Genau, ja. Das ist eigentlich die Kernaussage. Mhm. Und ich habe dann in der Lobau immer wieder auch sehr viel erlebt und auch gleichzeitig das eingebunden, meine Arbeit bei der Gesellschaft Bedrohte Völker, und ist speziell auch sehr viel mit Regenwald zu tun hatte, weil ich auf die Gesellschaft für Bedrohte Völker bin ich gestoßen über die Konkurrenz, die Zukunft von Mensch und Umwelt im Amazonasgebiet. Das war in Wien eine große Konferenz, die hat mich sehr interessiert, da habe ich teilgenommen. Und zum ersten Mal sind da vor allem die Menschen vor Ort, die Indigenen, zu Wort gekommen. Mhm. Sie haben selbst für ihre Lage gesprochen und nicht ein Anthropologe oder ein Bischof. Ja. Das habe ich sehr gut gefunden und deswegen bin ich dann auch zu der Gesellschaft Bedrohte Völker. Da habe ich einige Zeit gar keinen Zugang gehabt, die haben nur ein kleines Büro gehabt in der Wiener Innenstadt, in der Kleeblattgasse, und die haben sehr geringe Öffnungszeiten gehabt, aber schließlich habe ich es doch geschafft und dort habe ich zum Beispiel meinen Schreibtisch geteilt mit der Frauensolidarität. Ich bin auf der einen Seite gesessen und die ziemlich bekannte Uli Lunacek auf der anderen Seite.
1: Und bei der Gesellschaft für bedrohte Völker warst du ja dann über 20 Jahre tätig. Ja. Und du hast ja da gesprochen, dass die indigene Bevölkerung selbst zu Wort gekommen ist bei dieser Konferenz. In deinem Buch hast du aber jetzt lässt du GAMP zu Wort kommen. Wie ist denn da diese Idee entstanden, GAMP als Beobachter einzusetzen und auch ein bisschen diese bewusste Umkehr der Perspektive?
2: Naja, es ist ja praktisch auch ein Wortspiel mit GAMP und Trump. Ah, ja. Dass ich mich immer wieder in die verschiedenen Rollen hineindenke und letzten Endes habe ich aber an Donald Trump kein gutes Haar gelassen. Obwohl damals, muss ich sagen, wo die 2023/2024 gab es auch in meiner Umgebung einige Stimmen, die das gar nicht so schlecht befunden haben. Aber ich kann in seiner Politik wirklich nichts Positives abgewinnen. Mhm.
1: Ja, mir ist schon aufgefallen im Buch, also Trumps Agieren und auch das von anderen Politikerinnen und auch vor allem Wirtschaftstreibenden, das kritisierst du im Buch sehr klar und sehr direkt. Und mir kommt vor, wenn ich Nachrichten schaue oder anderen Politikerinnen zuhöre, Pressekonferenzen, dann passiert das nicht. Dann findet man immer so schwammige Aussagen, Euphemismen. Und ja, genau. Warum trauen sich die Leute das nicht? Oder warum trauen sich Politikerinnen nicht oder Medien nicht?
2: Naja, das frage ich mich selbst auch. Also gerade auch in letzter Zeit, ich höre ständig Ö1 und bestört mich zum Beispiel beim Mittagsjournal, dass nach dieser Hitzezeit eigentlich wieder nur hauptsächlich über Symptombekämpfung gesprochen wurde und nicht über die Ursachen. Dabei hat es ja schon in der Menschheit zwei große globale Probleme gegeben. Erst der saure Regen, den man dann bekämpft hat, mit die Ursache eben, die Filter in den Schloten und auch der Katalysator in den Auto. Und es hat wunderbar funktioniert. Das genau dasselbe war beim Ozeanloch. Ja. Man hat erkannt, die Ursache, FCKW, und hat diese Sprühdosen verboten und es hat funktioniert.
1: Stimmt, jetzt, das sind zwei Begriffe, die haben mich in den 80ern begleitet. Ne?
2: Jetzt weiß man, alle Kraft voraus, raus aus der fossilen Energie, hin zur erneuerbaren Energie. Aber es passiert da wenig. Ja? Es gibt wieder Kräfte. Also der Trump hat ja wieder in seiner Rede gesagt vor der UNO, es gibt keine Erderwärmung, sondern ist im Gegenteil sogar kälter geworden. Herbert Kilkel sagt, es wäre überhaupt eine Gotteslästerung, sich für Klimaschutz einzusetzen. Also da sind auch Kräfte in Gang, wo man sich wundert. Ja. Oder genauso, was mich auch stört, also gerade auch beim ORF, dass immer wieder vom Wachstum gesprochen wird.
1: Mhm. Du meinst Wirtschaftswachstum? Eine Ersatzreligion,
2: ja, das Wirtschaftswachstum. Und offensichtlich und eindeutig ist da immer das quantitative Wachstum gemeint. Und wichtig wäre ja, dieses quantitative Wachstum umzustellen auf ein qualitatives. Ja. Also mir fällt dazu ein, aber das führt zu weit. Aber zum Beispiel Massentierhaltung ist einfach ein Irrweg. Genau.
1: Nee, ich habe damit zum Beispiel, dass man auch die Monokultur, männliche Küken schrotet, umbringt nach der Geburt. Ich würde mal sagen, wenn man jetzt die Bevölkerung fragt, wollt ihr, dass man männliche Küken nach der Geburt schrotet, dass die Mehrheit Nein sagen würde, aber ich bin mir nicht sicher, wie viele Menschen das überhaupt wissen, dass das passiert oder man wird ja nicht direkt eingebunden. Das passiert dann und dann müsste man protestieren, damit man es irgendwie aufhält. Eigentlich ein total absurder Weg.
2: Ich bin ja auf einem kleinen Bauernhof aufgewachsen und wir sind auch oft nicht pfleglich umgegangen mit den Tieren, aber wir haben immer mit allen Tieren eine Beziehung gehabt oder beziehungsweise haben wir mit dem Vater geschimpft, wenn die im Winter die Kühe rausgelassen haben und die sind durch den Schnee gestoppt mit allen vier Hufen in der Höhe und das war eigentlich lustig. Aber ich habe damals befürchtet, ich werde gesehen von Schulkollegen und die würden mich dann auslachen. Und die anderen Bauern haben auch alle gelacht, weil wir waren auf einer Anhöhe und von den Bergen haben die runtergeschaut, ja, der blöde Bauer da lässt wieder seine Kühe ins Freie. Dabei hat er recht gehabt, ja. Sie brauchen die Bewegung. Und so viele Bauern haben dann bei den Geburten von den Kälbern so viele Probleme an den Tierarzt gebracht, weil sie die Kühe nicht bewegen konnten, weil sie die ganze Zeit im Stall gestanden sind. Mhm. Ja, das geht immer mit der Massentierhaltung, wird ja das alles auf die Spitze getrieben. Ja.
1: Du hast Donald Trump und den Herbert Kickl auch erwähnt und mir ist aufgefallen an einer Stelle im Buch, da stellt der Trump eine durchaus radikale Frage, wie könnte man denn verhindern, dass alte, verrückte und meist weiße Männer in besonders verantwortungsvolle Ämter gelangen? Ich lasse die Frage mal einfach so im Raum stehen und würde jetzt wieder in die Lobau zurückkehren, in den Wienerwald. Eigentlich ist die Lobau ja in deinem Buch schon fast eine eigene Welt. Wir treffen dort auf Aussteiger, auf Spaziergängerinnen, Hundehalter, Wilderer, Naturschützerinnen, Stadtmenschen, auf jede Menge gesellschaftliche Widersprüche aber auch. Ja. Da geht es in deinem Buch auch um das Image des Wolfes. Es geht um Rassismus in Österreich, es geht um Konsumkritik, um Verbauung. Da wird zum Beispiel das Einfamilienhaus als flächenfressendes kleines Monster bezeichnet. Und da geht es noch viel mehr mit Themen und in die Breite. Und da könnte man ja sagen, die große Welt steckt bereits in der kleinen Landschaft vor der Wiener Haustür. Ist das auch so ein bisschen das Prinzip deines Buches, dass man jetzt gar nicht bis zum Amazonas fahren muss, um Fragen zu finden, die eigentlich die ganze Welt betreffen? Und ist die Lobau so was wie eine Welt im Kleinen?
2: Ja, genau. Na, erstens muss ich bekennen, dass ich nicht im Amazonasgebiet war. Aber ich habe sehr viele Vertreterinnen in Österreich dann kennengelernt. Das werde ich dann ja auch vortragen. Aber ich war in Mittelamerika, in Mexiko, Belize und Guatemala in Regenwäldern und auf den Philippinen. Also die Situation ist dort ja ähnlich. Mhm. Ja. Und was war die zweite Frage? Jetzt habe ich das.
1: Ist die Lobau so was wie eine Welt im Kleinen?
2: Ja, auf jeden Fall, weil ich hier habe doch im Buch auch verschiedene so ganz einfache Bauten fotografiert auch und die mich erinnert hat, zum Beispiel an die Feuerland-Indianer. Und die habe ich dann sogar verglichen, wo die sehr ähnlich waren. Und in der Lobau gibt es auch ein Foto, wo ich so einen alten Bau gemeinsam mit einem Hochhaus fotografiert habe. Also da ist das alles, diese Lebensformen sind praktisch innerhalb von 1-2 Quadratmeter vorhanden. Ja. Mhm. Das hat mich dann auch verführt, aber nicht zuletzt auch die Arbeit bei der Gesellschaft Bedrohte Völker, das irgendwie zu verbinden. Ja.
1: Dann würde ich sagen, reisen wir mit Hans Bogenreiter und Gamp über das Buch in die Lobau und in den Wienerwald. Titel des Kapitels Freizeitlabor, Lobau und Wienerwald.
2: Also Freizeitlabor, Lobau und Wienerwald. Die Bandbreite von Gesellschaftsgruppen, die sich in den Wiener Wäldern aufhalten, ist sehr groß. Während manche meist nur einige Stunden in der Natur verbringen, verweilen andere Gruppen wesentlich länger bzw. scheinen hier sogar dauerhaft zu leben. Viele verstehen sich als Aussteiger und erproben alternative Lebensformen, möglicherweise um bei Naturkatastrophen besser gewappnet zu sein. Selbst wenn die Wissenschaftlichkeit zu wünschen übrig lässt, können interessante Erkenntnisse gewonnen werden. Darüber hinaus träumt de Camp wiederholt Fantastisches, das er später in verwandelter Form in der Realität wiederfand. Als er eines Nachts über die Wiesen und Feldern des Mostviertels flog, sah er inmitten einer Staudenzeile etwas Außergewöhnliches. Näher herangezoomt und eingedenk dessen, dass einige Kälber auf den Weiden spurlos verschwunden waren, wurde offenkundig: Dieses langgezogene Nest kann nur die Heimstatt einer Anaconda sein. Dem kalten Schauer folgte nach dem Erwachen die Erkenntnis: So ein absurder, blöder Traum. Doch einige Jahre später war dies in einem anderen Licht zu sehen. Im recht nahen Bayern gab es im Sommer 2016 Nessie-Alarm. Eine gelbe Anaconda schwamm in Sieferlinger Badesee herum. Danach erzählten seine Nichten und Neffen, dass ein junger Bursche in Rheinsberg, nur wenige Kilometer entfernt vom Hof seiner Kindheit, eine Anaconda als Haustier hält. Mittlerweile häuften sich die Sichtungen von exotischen Riesenschlangen, von Pythons und Boas, die in Österreich freigelassen werden, obwohl dieser Lebensraum für sie ungeeignet ist, wobei dies wegen der Erderwärmung immer weniger zutrifft. Doch bevor sich Gamp weiter an Trump abarbeitet, muss er sich selbst bei der Nase nehmen, da er die Forschungen en passant neben stundenlangen Sonnenbaden betrieben hatte. Sich an heißen Sommertagen einfach den Müßiggang hinzugeben, ist in der bäuerlichen Welt, der er entstammt, schlicht und einfach verböhnt. Ich hätte eigentlich auch schreiben können, ist fast eine Sünde. Seine Verwandtschaft hätte dafür kein Verständnis eingebracht. Tag ein, Tag aus arbeiten bis zum Lebensende ohne Urlaub und freies Wochenende ist in der Milchwirtschaft unumgänglich. Das Versprechen von Sommermusse im genialen Lied Summertime and the Living is Easy von George Gershwin finden auf den bäuerlichen Wiesen und Feldern keinen Raum, beziehungsweise kann nur in homöopathischen Dosen zwischen Heu und Krummeterde genossen werden. Es liegt wohl in den Genen, dass in der bäuerlichen Welt viele Menschen kennen, heut tue ich einmal nix kennen. Das zuvor zitierte Plädoyer zu einer Pause im alltäglichen Arbeitstrott ist der Titel eines Liedes der bayerischen Kabarettistin und Bauerntochter Martina Schwarzmann. Da sitze ich gleich fort, ja?
1: Genau, dann geht es weiter mit dem kleineren Kapitel.
2: Er lauscht
1: und er schaut.
2: Im Juni 2021 wurde Gamp Zeuge eines diffizilen Gesprächs. Ein älterer Insulaner prahlte mit seiner besonderen Gabe: Ich kann Schwäne in Enten verwandeln. Das verblüffte sein Gegenüber und daher gab der Angeber seine besondere Begabung preis. Ich schick's umme, dann sind's Enten. Die Pointe lässt allerdings Menschen, die nicht dem bayerisch-österreichischen Dialektsprachgürtel angehören, ratlos zurück. Daher gebe ich da hier eine Hilfestellung. Umme schicken bedeutet in der eben erwähnten Mundart auf die andere Seite schicken und Enten bedeutet auf der anderen Seite sein. Am selben Schauplatz offerierte am sehr warmen 6. September 2023 eine Insulanerin eine offene Stelle für den Besitzer eines Staplerscheins. Da meldete sich ein Nackter sehr lautstark. Gerade so, als hätte er auf so eine Gelegenheit schon sehr lange gewartet. Ich habe einen Staplerschein. Ich kann hoch und tief stapeln. Einige Jahre zuvor belauschte Gamp zwei Sonnenanbeterinnen beim regen Austausch über den Astralkörper. Eine erzählte, mit gezielter Konzentration sei es ihr möglich, ihren eigenen Rücken zu sehen und damit auch behandeln zu können. An und für sich eher scheu, konnte sich Gamp danach nicht verkneifen, sich für die Gratis-Einführung in die Geheimnisse der Esoterik zu bedanken. Die Wortführerin entpuppte sich alles andere als Schmähstatt. Du hast Glück gehabt, weil wir heute besonders viel Butter aufs Brot gestrichen haben. Im Frühsommer 2022 nahm Gamp quasi im Vorbeigehen wahr, wie ein spindeldürrer älterer Mann von sich gab. Also Lot, das ist mir viel zu gesund. Naja, vielleicht ein Dings, ein Grasal. Mit letzterem meinte er Marihuana, das in Österreich noch immer kriminalisiert wird, dessen Düfte sich hier jedoch regelmäßig verbreiteten. Dazu wird es dann noch eine Fußnote geben. Hier schwingt aber auch noch ein anderes heikles Thema mit. Nach der Lektüre von Jeremy Rifkins Buch »Das Imperium der Rinder« beschloss Gamp mit seiner damaligen Frau, sich fast vegetarisch zu ernähren, was ihn wegen ihrer Kochkünste wieder erwarten, als eine vielfältige kulinarische Bereicherung herausstellte. Als sie in seinem Heimatort bei einem der drei damaligen Kirchenwirte Fleischloses bestellten, bemerkte die Wirtin mit Bestürzung: Bei einer Frau verstehe ich es ja, aber du als Mann! Der Tonfall offenbarte, dass sie fortan schwere Zweifel an der vollen Zugehörigkeit von Gamp zu seinem Geschlecht hegen würde. Hier noch die Fußnote. Als alternativer Kiffersong wird hier Don Bogart The Joint aus dem Kultfilm Easy Rider empfohlen. Doch auch My Father hat einen Marihuana-Baum von Hans Söllner ist nicht von schlechten Eltern. Der stets widersetzliche bayerische Reggae-Musiker plädiert übrigens für einen verantwortungsvollen Umgang mit dem heiligen Kraut.
1: Genau, da haben wir wieder den Humor, der sich auch durch viele Kapitel und durch das Buch zieht. Und vor allem eben auch Rhythmus, viel Musik im Buch oder in dem Text. Es gibt sogar ein Glossar, also nicht nur so eine Literaturliste, sondern es gibt wirklich eine Playlist, eine Musiktitelliste im hinteren Teil des Buches. Und damit komme ich schon zum zweiten Musikblock und dürfte den Gerald wieder auf die Bühne bitten, zu Dario und Gottfried, The Forrest Gump Experience.

0: Warum lassen wir eigentlich so vieles geschehen, obwohl wir längst wissen, welche Folgen es hat? Wir schützen die Natur und gleichzeitig verbauen wir sie. Wir lieben Bäume und gleichzeitig brauchen wir Holz. Wir wollen nahe an der Natur wohnen und bauen dafür auf Flächen, die vorher Natur waren. Wir wünschen uns Wildtiere, solange uns sie nicht zu nahe kommen. Also ein durchaus widersprüchliches Verhältnis zur Natur. Natur schützen wollen und sie gleichzeitig verbauen oder unbedingt nutzen wollen. Ich wollte von Autor Hans Bogenreiter wissen, was ihn an diesen Widersprüchen fasziniert.
1: Naja, das ergibt sich einfach, wenn man wirklich mit offenen Augen durchs Leben geht. Und natürlich bin ich auch ein bisschen durch die Arbeit, durch die Menschenrechtsarbeit schon immer wieder auf solche Fälle gestoßen, ja. Bin ich dann sehr mit sensibilisiert worden, ja. Wo eben gerade diese indigenen Völker ja ohnehin schon an den Rand gedrängt wurden. Mhm. Und wo man ja geglaubt hat, ja, das kann uns leben, das stören sie nicht. Und dann ist man draufgekommen, dass diese Gebiete gerade auch ressourcenreich sind, ja. Und es werden in diesen Gebieten Metall, Gold, Kupfer, alles, oder Bauxit fürs Aluminium abgebaut. Es wird Uran abgebaut mit allen fürchterlichen Folgen. Und es werden Atomtests gemacht. Also keine Atommacht könnte in Europa, also weder Frankreich noch England könnte in Europa Atomtests durchführen. Ja, unmöglich, dann würde sie die überwiegende Mehrheit der Bevölkerung dagegen aussprechen, ja. Aber dort in den indigenen Gebieten, die Franzosen haben es gemacht, in Französisch-Polynesien und in der Sahara, das ist gang und gäbe. Und die USA, die haben die Atomtests bei den in Gebieten der Western Shoshone gemacht, ja. Tunu Abi. Im heißen Herbst 2021, vor allem im September, kommt die diplomatische Auseinandersetzung um den Bau einer Autobahn inklusive Untertunnelung des Naturschutzgebietes Lobau hoch, um die Fronten Dieb und Jahr zu klären. Dank hält mit seiner Meinung Mangelsberg nicht hinter der Au. Dieser Bau birgt mehr Gefahren als Nutzen. Wer ihm jetzt einen Tunnelblick vorwirft, liegt nicht falsch. Denn wegen eines grünen Stars ist sein Gesichtsfeld eingeschränkt. Die Bürgerinitiative Rettet die Lobau, Natur statt Beton, schlüsselt genau auf, welche krassen Fehlentwicklungen dieses Straßenbauprojekt im Zeitalter der Klimakrise darstellt. Die Mostviertler Musikerin Sigrid Horn weiß davon, ein Lied zu singen. Sie bauen, sie bauen, sie bauen, planiert ist planiert, und schon wird betoniert. Die Lobauer Autobahn mit einer Linie von 19 Kilometern, davon 8,2 Kilometer Tunnel, mit zwei parallelen Röhren, mit jeweils 15 Meter Durchmessern durch den Nationalpark, würde das ökologische Gleichgewicht empfindlich zerstören. Anstatt endlich Maßnahmen zu setzen, damit Österreich seine unrühmliche Spitzenstellung im Bodenverbrauch im europäischen Rahmen abgibt, gibt es eine mächtige wirtschaftliche und politische Lobby, die Straßenbau und Versiegelung weiter forciert. Jutta Matisek, die Opfer der Bürgerinitiative Rettet die Lobau, Natur statt Beton, meint dazu, wir sind mitten in der Klimakrise. Wer jetzt noch Autobahnen baut, versündigt sich gegen die kommenden Generationen. Es ist einfach nur fahrlässig. Jetzt muss ich mir eigentlich ein bisschen anpassen. Und bei meinem Outfit muss ich etwas präsentieren, weil die Jutta haben mir damals auch dieses Layout geschickt.
2: Wir haben keine Autobahn zu lesen. Und da gibt es noch ein Zitat in diesem Kapitel, das mich ja nicht total angesprochen hat, und zwar von einem gewissen WGD-Ball, also einem Ö1-Hörspiel oder der Erzählung Il Ritorno in Patria. Und zwar steht da, es ist tatsächlich der Mensch, eine perverse Spezies, eine in ihrem gesunden Tierverstand gekommene Spezies. Wie man die Menschheit kollektiv in irgendeine Form der Therapie schicken kann, das weiß, glaube ich, noch niemand von uns. Das ist offenbar etwas, was unsere Spezies

0: charakterisiert, dass wir nicht fähig sind, die Fehler, die wir im großen Ausmaß begehen, oft zwar gezwungen sind, rechtzeitig zurückzubiegen. Das heißt, wenn wir einmal auf Schiene sind, dann fahren wir meistens bis in den Abgrund hinein. Daher sind wir imstande, mit ungeheurer logistischem Aufwand ein kollektives Unglück zu organisieren. Also das ist eine kollektive Therapie, wie wir bräuchten. Es geht weiter mit hier mit den Tonen der Au. Nicht so schön.
1: Die Baubranche, vor allem Stahlbeton und Au, ist für 37% der CO2-Emissionen verantwortlich. Das habe ich dann überprüft, wenn es wirklich zu hoch vorgekommen ist. Aber es sollte nicht schieben. Der beliebte Baustoff Beton macht auch vor dem Wald nicht Halt, obwohl er aufgrund seiner Eigenschaften für so ein Umfeld wenig bis gar nicht geeignet ist. Mitten in der Lobau entdeckte Gant diese rätselhaften Fundamente. Wir sind jetzt schon da. Eigentlich erfreulich, dass es zu keinem Ausbau kam. Gant erinnert sich in diesem Zusammenhang an ein Hilfsprojekt in der Berearischen Amazonasregion. Ein österreichischer Verein baute dort für die indigene Bevölkerung Häuser aus Beton und betrachtete dies als Fortschritt. Das Wohnen in luftigen Holzhütten mit Dächern aus Gräsern und Schilf wurde als zu korrigierende traditionelle Rückständigkeit gesehen. Dabei ist in dieser tropischen Region mit hoher Luftfeuchtigkeit so eine Bleibe wegen ihrer Luftdurchlässigkeit geradezu ideal. In den 1990er Jahren organisierte Gant eine Diskussion zwischen einem Ethno- und einem Tropenmediziner. Der Ethnomediziner warnte davor, dass betonierte Gemeinschaftsklos in einer tropisch feuchten Region zu einer Brutstätte für Krankheitserreger und Parasiten werden könnten. Während sich die Tropenmediziner vehement im Müll den Notdursten aussprach, wobei Exkremente in kleiner Menge in diesem feuchtwarmen Klima rasch abgebaut werden und als Dünger- und Kompostgrundstoff genutzt werden.
0: Da gibt es auch zum Beton, Baumaterial Beton, ein Zitat von Thomas Bernhard und vorhin Buch Thomas Bernhard für Boshafte. Der hat anscheinend gesagt oder geschrieben, jedes Bauwerk, das heute von den Baufachleuten gebaut wird, ist ein Verbrechen. Und all diese Verbrechen können ungesehen begangen werden. Diese Bauleute werden vom Staat und seinen Behörden geradezu animiert und aufgefordert, die Erdoberfläche mit ihrem perversen Geistesunrat und ihrer Baustelligkeit zu bedecken. Und zwar in einer Art und Weise und mit solch einer Geschwindigkeit, dass in kurzer Zeit die ganze Erdoberfläche unter diesen Bauverbrechen erstickt sein wird. Eigentlich auch sehr prophetisch, was da der Thomas Bernhard so von sich gegeben hat. Aber es geht auch anders, und zwar wie es ein Diabelo Francis Kerry aus Burkina Faso, ein Architekt, tut und auch im Standard in einem Interview gesagt hat. Also Diabelo Francis Kerry ist vom Gnadal interviewt worden. Ich lese die Fragen auf dem Standard und der Hans Kuppenreiter spielt den Architekten. Und zwar, sie arbeiten oft mit lokalen Materialien wie Stein, Holz und Lehm. Gerade im Global South sind diese noch Baustoffe, die oft klimatisiert sind und mit Armut konvertiert werden. Was setzen Sie denn dem entgegen?
1: Das ist denn tatsächlich ein enormes Problem in vielen armen Ländern im globalen Süden. Die Elite ignoriert meist alle lokalen und regionalen Bauern und kopiert stattdessen den Westen. Denn aus dem Westen, so hält sich die Legende, kommen die guten, perfekten, hochentwickelten Dinge. Bloß achtet man leider nicht darauf, ob sich diese westlichen Dinge auch in südlichen Klimaregionen eignen. Die Vorbildwirkung dieser Elite ist leider katastrophal.
0: Wie schaffen Sie es, dass mit Lehmbauten dann doch realisiert wird?
1: Mit Argumenten. Ich kläre die Leute auf und rechne ihnen vor, wie viel Geld, Zeit und Energie sie sparen, wenn sie so und nicht anders bauen. Es geht um Kosten, Effizienz und Langlebigkeit. Solche Faktoren versteht jeder.
2: Das waren wieder Auszüge aus dem Buch Explodierende Bäume und Waldmenschen von Hans Bogenreiter. Von der Buchpräsentation Ende September im Rundpunkt 11 am Gaußplatz. Hans Bogenreiter beschäftigt nicht nur die konkrete Frage, soll hier eine Straße oder ein Tunnel gebaut werden? Für ihn steht dahinter eine viel größere Frage. Wie entscheiden wir eigentlich, was wir unserer Umgebung zumuten dürfen? Und wer trägt die Folgen dieser Entscheidungen? Im Buch macht Gamp viele Begegnungen auf seinen Wegen und diese Personen werden dann auch vorgestellt. Der Autor macht es den Leserinnen und Lesern nicht unbedingt einfach, dem Inhalt zu folgen, durch viele Sprünge und Exkurse im Buch. Das Buch springt auch immer wieder von der Lobau in die Ferne, von Wien in den Amazonas, von Wien nach Kolumbien, Philippinen und auch in andere Regionen. Hans Bogenreiter hat durch seine Arbeit bei der Gesellschaft für bedrohte Völker sehr viele Menschen und Regionen kennengelernt. Menschen, die ihre Wälder, Flüsse und Lebensräume schützen. Und diese Menschen werden auch im Kapitel Mordmotiv Umweltschutz gewürdigt. Zuvor möchte ich Hans Bogenreiter aber fragen, was kann ein einzelner Mensch überhaupt noch tun, um die Menschheit, um Umwelt zu retten?
1: Naja, sich wirklich beim Konsum zu informieren, woher die Produkte kommen, ja, welche Art sie produziert werden, spielt auch bei den Eltern ja auch Kinderarbeit eine Rolle. Und das kostet eigentlich keine große Mühe, sich ein bisschen bewusster zu ernähren oder auch zu verhalten, ja.
0: Aber ich glaube, vor allem, dass es immer schwieriger wird, dass es vielleicht irgendwann gar nicht mehr die Option gibt, nachhaltig zu kaufen vom Lebensmittel. Ja. Das wird man nicht einfach gemacht.
1: Nein, vor allem diese tagtägliche Werbung, also man braucht nur den Fernseher aufdrehen, es ist unglaublich, was da beworben wird. Mhm. Und großteils eben auch Produkte, die irgendwie dich auch von Weltgedanken und Nachhaltigkeit eben schädlich sind. Ja. Zum nächsten Kapitel. Mordmotiv Umweltschutz. Es sind traurige Rekorde. Weltweit werden immer mehr Umweltschützerinnen getötet. Laut der Menschenrechtsorganisation Global Witness wurden zwischen 2012 und 2023 über 2100 Land- und Umweltschützerinnen ermordet. Drei Viertel von ihnen starben in Lateinamerika. Die meisten Opfer sind Indigene, die ihre angestammten Gebiete verteidigen. Das nächste Kapitel heißt Tropische Mahlzeiten mit bitterem Beigeschmack. Der deutsch-brasilianische Umweltaktivist, Träger des alternativen Nobelpreises und Kritiker der neoliberalen Globalisierung, José Lutzenberger, sagt: Die moderne Landwirtschaft eröffnet keinen Ausweg aus der Hungersnot. Sie ist sogar eine Ursache für die weltweit steigende und zunehmende Hungersnot. Die Tatsache, dass für Soja Regenwald geopfert wird, der für das Klima so wichtig wäre, ist ein Frevel, der sich irgendwann und auf welche Weise auch immer rächen wird. Auch Österreich importiert jährlich zwischen 400.000 und 550.000 Tonnen Sojaschrott. Etwa 85-90% der globalen Sojaerträge landen in Tiermägen, schätzen Experten. Der Rest wird direkt für die menschliche Ernährung verdient. Im Film Agrokalypse, der Tag, an dem das Gensoja kam, werden diese Zusammenhänge mit Menschenrechtsverletzungen bei den Guarani-Kaiowa und der massiven Umweltzerstörung durch den Sojaanbau in Brasilien veranschaulicht. Bis zu 12 Kilo Soja oder Getreide muss man verfüttern, um daraus 1 Kilo Fleisch zu gewinnen. Und um den weltweit steigenden Fleischkonsum zu decken, werden entsprechend immer mehr Futtermittel, meist Gensoja, angebaut. Gamp war zufällig zugegen, als José Lutzenberger in den 1990er Jahren in Wien einen Vortrag hielt. Dabei rückte einen Bleistift immer mehr an den Tischrand und kurz vor dem Punkt des No Return sagte er: Schaut, es passiert gar nichts. Dann tippte er den Bleistift mit einem Finger ganz zart an und er fiel auf den Boden. Dazu möchte ich sagen, es gibt ja laut der wissenschaftlichen Erkenntnissen auch einen Kipppunkt, wo Amazonas dann untretbar verloren ist, weil der Amazonas sich ja selber den Regen schafft, kann es tatsächlich so einen Punkt des Nord-Turn geben. Und 2023 gab es schon eine unglaubliche Dürre, was in Österreich gar nicht so bekannt wurde. Im Amazonasgebiet, Hochseitnahme des Amazonas, diese Winsche, die denken, Wasserführen ausgetrocknet sind. Und das kann sich eben wiederholen.
2: Das war Sweet Travels mit einer Buchpräsentation aus dem Rundpunkt 11. Explodierende Bäume und Waldmenschen, so der Titel des Buches von Hans Bogenreiter. Wir sind ziemlich weit herumgekommen. Von der Lobau in den Wienerwald, von Wien in den Amazonas, von Beton zu Bäumen, von Politik zu Musik, von Menschenrechten zu Umweltschutz und zu Klimawandel. Und vielleicht ist das auch die eigentliche Reise. Man beginnt bei einem ziemlich absurden Satz über explodierende Bäume und Waldmenschen und landet irgendwann bei sehr realen Fragen. Wie wollen wir leben? Wie gehen wir mit den Lebensräumen anderer Menschen um? Was verstehen wir eigentlich unter Natur? Und wem gehört ein Stück Erde? Mein Name ist Mischa Händel. Ich verabschiede mich bis zur nächsten Reise oder bis zur nächsten Ausgabe von Sweet Travels.
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5: Einen wunderschönen guten Tag. Mein Name ist Clemens Johann. Ich bin für Radio der Rief hier heute in der Rettenbacher Gasse. Mit mir gemeinsam sind
6: Sandra Foser,
7: Heidi Trimmel.
5: Und wir befinden uns am Urbanize, dem internationalen Festival für urbane Erkundungen. Heuer unter dem Titel Reclaim the Streets. Wir sind hier im 17. Bezirk, eben wie gesagt in der Rettenbacher Gasse, in einer Wohnstraße, die heute Donnerstag von 16.30 Uhr, mittlerweile ist es 17 Uhr, sich in einen Golfclub Asphalt verwandelt. Und wir machen eine spielerische Eroberung des öffentlichen Straßenraums. Dazu gleich noch ein bisschen mehr. So, Heidi, du warst doch am Dienstag schon bei der Eröffnung. Vielleicht magst du dazu ein paar Worte sagen, wie du das hier erlebt hast.
7: Ja, also es war ganz ungewöhnlicherweise in einer Kirche, aber es ist dann recht rasch ziemlich klar geworden, dass es Urbanize ist. Und dieses Jahr ist ja das Motto die Straße. Und ich will da ein kurzes Zitat vorlesen aus dem Programm, also aus dem Editorial der 50. Ausgabe. Und zwar, die Straße gehört zur Geschichte der Stadt wie die Rille zur Schallplatte. Denn es ist natürlich für uns die Frage, warum bewegen wir uns wenig auf der Straße? Warum sind wir eher so auf die Fußgängerbereiche zurückgedrängt? Und dazu gab es einen sehr spannenden Vortrag von Stefan Bendig. Und dazu würde ich gerne zwei Ausschnitte.
5: Ja, da hören wir doch gleich mal rein.
8: Aber wenn man weiterdenkt, man solche Sachen werden oft verkauft als Fußgänger- oder radverkehrsfreundliche Sachen, wie auch zum Beispiel ein Zebrastreifen. Zebrastreifen heißt eigentlich nur, ich darf 50 Meter davor oder hinter die Straße nicht überqueren. Ja? Und das ist eigentlich eine Maßnahme, um den Autoverkehr zu beschleunigen. Weil nur an der Stelle darfst du die Straße gehen. Sie haben gesagt, seit 100 Jahren gibt es Autoverkehr. So lange ist es noch gar nicht. In den 60ern gab es noch kaum Autos, es gab noch keinen Zebrastreifen. Ist man aber auf der Straße gelaufen, ist gequert, wo man wollte. Die Kinder haben draußen gespielt, jetzt gibt es Spielplätze. Spielplatz ist auch keine kinderfreundliche Maßnahme. Spielplatz heißt, steck dein Kind in das Reservoir, dann kann auf der Straße das Auto weiter in der Schnellfahrt gehen.
9: Es ist ja, weil wir vorhin wegen, wie lange hat das Auto eigentlich schon übernommen mit diesem unfriendly Takeover der Straße sozusagen. Ich habe jetzt gerade erst gelesen, dass New York, die ja auch sehr viel daran arbeiten, den Radverkehr zu pushen etc., gerade erst das Gesetz gegen Jaywalking aufgehoben hat. Jaywalking, für alle, die das nicht wissen, ist eingesetzt worden in den 1930er Jahren, so wenn ich das richtig im Kopf habe, um zu verbieten, dass man eine Straße einfach an jeder beliebigen Stelle überqueren kann, sondern eben nur mehr an der Ampel und am Zebrastreifen.
8: Und der Begriff Jay ist ja auch, wenn man Englisch in dem Stelle, ist ja so eine Art Penner oder Landstreicher. Also auch da wurde schon diffamiert. Ja? Jaywalking heißt, du hast es nicht gecheckt, du bist zu doof. Ja? Wer jaywalkt, ist so nicht ganz dicht in der Birne. Ja? Also das ist ganz viel sozusagen schon auch von der. Das ist eine soziale Norm eigentlich, die da etabliert wurde, durch das Jaywalking zu nennen und zu sanktionieren.
9: Ja, klar, soziale Normen, die natürlich mit einem riesigen Rucksack an Interessen, ökonomischen Interessen, Fossilindustrieinteressen etc. etabliert worden sind, unter anderem natürlich. Daneben hat man natürlich geglaubt, das Auto ist die Lösung für alles, ja, und wir brechen da jetzt in diese tolle neue Zeit auf. Mittlerweile wissen wir, es ist nicht so und wir müssen das, glaube ich, einfach wieder umdrehen. Übrigens, wer sich dafür interessiert, ein bisschen auch so diese Geschichte der Implementierung des Autos und auch die frühen Probleme, die es dann schon damit gab, wir machen am Samstagabend ein Autokino ohne Autos auf der Via Tanke, einer Tankstelle Johanna Garage, und zeigen auch historisches Filmmaterial der Stadt Wien aus dem Stadt- und Landesarchiv. Sehr lustig, sage ich nur. Also lustig. Lustig und traurig, aber auf jeden Fall sehr interessant, das zu sehen. Genau. Kleiner Hinweis.
5: Ja, das war Elke Raut und Stefan Bendig auf der Eröffnung des Urbanize Festivals dieses Jahr im Kirchenschiff. Ein sehr ungewöhnlicher Ort fürs Urbanize. In einer Kirche hätte ich das Urbanize, glaube ich, nie erwartet. Du, Heidi?
7: Nein, nicht wirklich. Aber ich glaube, es ging auch viel einfach um Gemeinschaft und auch alte Werte vielleicht neu reinterpretieren.
5: Ja, das Kirchenschiff ist ja ein Projekt von der Caritas. Habe ich dann in eurer Sendung gestern gehört. Wo eine alte Kirche oder eine Kirche, die ein bisschen wenig genutzt war, von der Caritas übernommen wurde und zwar heute als Kirche in Betrieb ist, aber auch eben als Nachbarschafts- und Gemeinschaftsprojekt. Das ist sehr, sehr cool. Und ja, gestern gab es dann die erste Live-Sendung von Radio Darif. Nach ein paar technischen Problemen haben wir es ja dann doch noch geschafft, von 17 bis 18 Uhr live zu senden. Da war die Veranstaltung Unsichtbare Quadratmeter im Franz-Wieten-Viertel. Vielleicht magst du uns dazu kurz was sagen, Sandra?
0: Ja, also gerade wenn wir auch über so ungewöhnliche Nutzungen vom Kirchenschiff reden, passt das irgendwie ganz gut, weil da ging es vor allem um die Erdgeschosszone und eben auch das Potenzial von Mehrfachnutzungen, weil die gerade in dem Kräzel hinter dem alten AKH mit dem Fachbegriff minder genutzt werden, also eben quasi auch nicht in den Straßenraum ausstrahlen, vielleicht nur als trockenes Kellerabteil genutzt werden. Und genau, die Veranstaltung hat auch gezeigt, dass eben auch die Zusammenarbeit mit der Nachbarschaft ganz viele Potenziale und Möglichkeitsräume eröffnet. Und genau, ich fand es sehr inspirierend, auch mal eben so einen genauen Blick auf diese Erdgeschosszone zu werfen. Und man merkt, dass man gerade, wenn man so normalerweise durch die Stadt spaziert, sich auch sehr daran gewöhnt hat, dass ehemals Ladenlokale sowie Leerstände wirken, aber eben eigentlich gar nicht Leerstände sind. Und da fand ich so dieser Ansatz der multiplen Nutzung fand ich sehr toll. Genau, war voll die schöne Veranstaltung.
5: Ja, richtig cool. Ich war eh sehr traurig, dass ich leider nicht dabei sein konnte. Aber wenn wir schon bei ungewöhnlichen Urbanize-Erfahrungen sind, die Heidi und ich waren heute um 9 Uhr morgens, was fürs Urbanize wirklich eine sehr frühe Uhrzeit ist, schon bei einer Veranstaltung. Wie hieß denn die?
7: Die Stadt beim Wort nehmen.
5: Genau.
7: Das war die Straße, entschuldigen Sie, es geht um die Straße.
5: Ja, ja, die Straße beim Wort nehmen, stimmt. Vom Social Design Studio der Angewandten Brigitte Felderer und Christina Schrammel haben gemeinsam mit einem Architekturhistoriker namens Markus haben wir gemeinsam eine Tour über die Ringstraße gemacht. Und ja, das war auch wirklich sehr eindrucksvoll heute, oder? Da haben wir neue Sachen gelernt.
7: Ja, also ganz viel über Geschichte und es sind halt sehr viele Orte, die jetzt halt sehr bekannt sind. Also halt am Ring, diese historischen Bauten und Plätze, sind halt alle nochmal neu diskutiert worden und die geschichtlich, also die Entstehung dieser Namen von verschiedenen Seiten beleuchtet worden.
5: Ja, also wir haben jetzt hier im Beitrag gleich auch ein paar Beispiele drinnen, aber was wir vorhin auch, wie wir uns hier getroffen haben, besprochen haben vom Ballhausplatz, da haben wir die Tour heute beendet und ich muss sagen, ich habe darüber nie wirklich aktiv nachgedacht. Ich bin einfach davon ausgegangen, dass der Ballhausplatz von einem Ballsaal irgendwie abstammt, dass der Ballhausplatz oder das Gebäude, in dem das Bundeskanzleramt jetzt ist, halt der Ballsaal der Hofburg war. Aber anscheinend, magst du das vielleicht kurz sagen?
7: Also es kommt von der Ballhausplatz, vom Ballhaus. Und das ist war eine übliche Sache schon im 17. Jahrhundert. Yeah. Und zwar gab es da Ballhäuser, also Häuser, Orte, an denen man im Innenraum mit Bällen spielen konnte. Also das waren so Badmintonartige Schläger, wo Leute dann Ballspiele machen konnten. Ja, und da stand sehr lange dort dieses Haus und daher kommt der Name von dem Platz.
5: Genau, ja, es ist eine Art Vorläufer vom Tennis oder das Foto hat mich auch ein bisschen an Squash erinnert.
7: Ja, ja, wobei wir haben es vorhin ein bisschen nachgelesen, es kommt sogar aus dem Mittelalter, also generell diese Idee des Sports, also es ist ein ganz alter Sport einfach, der sich immer wieder ein bisschen weiterentwickelt hat und der hat einfach dort seinen Platz gehabt.
5: Ja, also total interessante Führung und genau, dazu haben wir einen Beitrag vorbereitet und den werden wir jetzt uns mal gemeinsam anhören. Viel Spaß.
1: Wir schauen, glaube ich, alle drei ganz unterschiedlich auf das, was Straßennamen sind. Also einerseits kann man sagen, aktionistisch im Grunde, weil sozusagen, wozu provozieren eigentlich auch die Benennungen oder die einstigen Benennungen und was bedeutet das im Grunde auch für Zugehörigkeiten und nicht nur im Sinn der geografischen Orientierung in einer Stadt, sondern auch der emotionalen Orientierung und in dem Sinn auch der eigenen Geschichte innerhalb einer Stadt. Also das ist ja auch interessant, wenn neue Straßennamen entstehen oder sich Straßennamen auch verändern. Das tut ja auch was mit der eigenen Situation in der Stadt. Und wenn ich sage wir, dann die Christina Schrammel und ich arbeiten beide im Social Design Studio der Universität für angewandte Kunst. Das ist ein Masterprogramm und der volle Name ist Social Design Arts as Urban Innovation. Also ein langer Titel, ein großer Titel, aber für uns ist natürlich die Straße ein ständiges Laboratorium, ein Reallaboratorium.
10: Ja, und mit dabei ist heute eben dieses Schild. Das ist sozusagen, ist ja einfach auch, Straßennamen begegnen uns ja auch im Alltag ständig. Man muss Adressen wo angeben, die eigene Wohnadresse ist ja auch sehr aufgeladen, emotional und so weiter. Gleichzeitig im Alltag nimmt man sie wahrscheinlich weniger wahr. Sie haben ganz stark die Funktion, dass wir uns gut orientieren können in der Stadt. Und sie haben aber auch eine ordnende Funktion. Also gerade auch mit der, gemeinsam dann in Kombination mit den jeweiligen Hausnummern ist das natürlich auch eine ganz klare sozusagen ordnende Funktion. Und diese Form der Schilder gibt es jetzt seit 100 Jahren in Wien. Da ist alles vereinheitlicht worden, einfach auch also das ist eine eigene Typografie, die da auch entwickelt worden ist, die Wiener Norm. Die weiße Schrift auf blauem Hintergrund, auf Email, möglichst langlebig und die sind sozusagen ja, wie wir alle wissen, omnipräsent im Wiener Stadtraum. Jenseits der ordnenden Funktion und der Orientierung, wie Brigitte schon ein bisschen angeteasert hat, gibt es aber noch ganz viele andere Themen, die man da eigentlich rauslesen kann anhand der Straßennamen. Und wir werden uns heute mit einigen Fragen beschäftigen. Und ich würde jetzt einfach eingangs kurz aus dem Namensbuch der Stadt Wien eine kleine Passage vorlesen. Dieses Buch ist rund um 1850 entstanden. Das war ein Zeitpunkt, wo viele Wiener Straßennamen, also wo es neue Benennungen gegeben hat, aber auch viele neue Straßennamen dazugekommen sind, weil, und das ist eben auch immer sozusagen der Ursprung dieser Straßennamen, wir kommen gleich noch im Detail dazu, aber eben auch, wenn die Stadt wächst, muss man sozusagen ja auch viele neue Straßen benennen. Mit dem vorliegenden Buche, dem Ergebnis einer nicht geringen Mühe, bietet der Verfasser seiner geliebten Vaterstadt eine Gabe, von der er hofft, dass sie in allen Schichten und Kreisen der Wiener Bevölkerung Boden finden werde. Die Neubenennung von mehreren hundert Straßen und Gassen in fast allen Bezirken unserer Stadt lenkt eben jetzt das allgemeine Interesse auf die Straßennamen. Daher erscheint das Namensbuch der Stadt Wien wohl zum richtigen Zeitpunkte. Damit die Namen nicht ein leerer Schall sein, sondern bedeutungsvoll ans Ohr klingen, ist es notwendig, sich ihren Ursprung und Sinn zu erklären. Das schreibt dann ein bisschen später. In vielen Fällen gibt das Verständnis der Namen Aufschluss über die Vergangenheit. Sie erscheinen als wichtige Quellen der Geschichte. Wie es nun für jeden denkenden Menschen von Interesse ist, die Bedeutung und den Ursprung seines Familiennamens zu kennen, so wird er wohl auch gerne über den Namen seines Geburts- oder Wohnortes sich unterrichten. Ja, er wird, ist einmal jene Wissbegierde angeregt, noch weitergehen. Denn ob er in einer größeren oder kleineren Stadt zu Hause ist, so treten bald auch die Namen der Gassen, Straßen und Plätze wie fragend an ihn heran und er bemüht sich, auch ihre Namen sich zurechtzulegen, zu deuten. Und dann erklärt er eben den großen Unterschied zwischen wie Namen ursprünglich zustande gekommen sind und wie sie dann durch das große Stadtwachstum sozusagen fast künstlich ergänzt worden sind. Und da gibt es eine kleine Passage, die ich gerne vorlesen würde. Während vormals die Straßennamen mit der Straße oder Gasse selbst erwuchsen, indem eine besondere auffällige Eigentümlichkeit einer Gasse Anlass zu deren Benennung bot, also aus dem Volke hervorgingen und von allem Anfange an volkstümlich waren, vollzieht sich die Namenstraufe der neuen Straßen in Archiven, Bibliotheken, in Ratsstuben, am grünen Tische, sodass ihr die Volkstümlichkeit fehlt. Es ist dies sehr bedauerlich, aber nicht zu ändern, denn das moderne Leben kann nicht eine neue Gasse so lange unbenannt lassen, bis der Volksmund ihr einen Namen gibt. Und das ist eben sehr interessant. Also wir haben ja in Wien eine große Kombination aus vielen sehr alten Namen, die eben sozusagen aus dem Ort heraus entstanden sind, weil es da gewisse geografische Gegebenheiten gegeben hat oder gewisses Handwerk vor Ort war. Also wir werden ja heute auch noch einige Beispiele hören. Und eben dann später sozusagen war dann wirklich dieses bewusste Auswählen von Personen, das waren immer eigentlich Personen mit einer sozusagen namhaften Personen, also das werden wir uns heute auch noch unterhalten, wer bekommt einen Platz sozusagen in der Stadt und wer nicht, welche Geschichten werden da auch gezeigt und welche nicht. Und das ist eben sehr spannend, weil auch heute haben wir wieder viele neue Namen in den neuen Stadtentwicklungsgebieten und auch da ist es teilweise sehr willkürlich, wo vielleicht dann Personen ausgewählt werden als Namensgeber, Namensgeberinnen, die wichtig waren für die Geschichte von Wien, die aber zum Teil nicht mit dem jeweiligen Ort eigentlich verbunden sind.
11: Also ich bin ja Architekturhistoriker, für mich sind die Bauten wichtiger als die Straßennamen selbst. Also dieser Platz hier heißt Rooseveltplatz und das ist natürlich nach dem amerikanischen Präsidenten, der während des Zweiten Weltkrieges Präsident war und eigentlich schon einen Monat circa vor Ende des Zweiten Weltkrieges verstorben ist und deswegen hat man dann 1946 hier diesen Platz Rooseveltplatz genannt. Also diese Straße hatte lange Zeit keinen Namen und man ist ja immer wieder bemüht in der Stadtverwaltung, da wird ja ständig gefragt, wir brauchen noch nach der Person einen Namen. Hier hat die Straße des 8. Mai genannt und ich habe, wo ist der 8. Mai? Also der 8. Mai ist eben, das passt dann eh wieder hier zum Thema, ist der Tag, an dem offiziell, also 8. Mai 45 ist gemeint, wo offiziell der Zweite Weltkrieg beendet war. Das war der Motivpark oder Motivkirchenpark, hatte gar keinen Namen und erst vor kurzer Zeit auch, naja, nicht ganz so gut, 1984, für mich kommt bei mir ein Scheiß zusammen. Also 1984 hat man den dann nach dem einem der berühmtesten Österreicher, nach Sigmund Freud benannt, der hier ja nicht weit gewohnt hat in der, und ordiniert hat, vor allem in der Berggasse 19, wo auch ein Museum jetzt gibt. Ne? Ja.
12: Aber was ich ja habe, ich meine, da gab es ja eine Riesendiskussion, als diese Benennung stattgefunden hat. Und ich habe dann auch nochmal nachgeschaut. Es ist nämlich so, nicht der ganze Park heißt ist offiziell.
10: Nur der Teil.
12: Nur der ringseitige Teil ist der Sigmund Freud Park. Der Rest ist immer noch der Motivpark.
10: Ja, also. Und ich glaube, der Name ist ja, also ist ja interessant, darüber nachzudenken, wenn so neue Benennungen stattfinden, wird es dann trotzdem so genannt oder wie lange dauert es? Ich glaube, jeder wird sagen, Treffpunkt Motivpark oder so. Das ist jetzt nicht ganz die letzte Statistik, aber es gibt ein bisschen mehr mittlerweile, aber es sind rund 7000 Straßenzüge in Wien. Das sozusagen ist noch ohne alle Plätze und also was da sozusagen noch dazu kommt, die ganzen Plätze und Parks, die natürlich auch Namen haben. Oder eben, wie wir gehört haben, Namen dann noch bekommen haben, auch kürzlich oder eben auch später quasi. Und auch nur, dass man so ein bisschen ein Gefühl kriegt von diesen bisschen über 7000 Straßen, also wirklich den Straßenzügen, sind 4700, also mittlerweile auch schon ein bisschen mehr, nach Personen benannt. Also das ist, glaube ich, ganz interessant. Also es ist eben auch das, dass so wie ich eingangs vorgelesen habe, dass ja oft es aus dem geografischen, aus der Topografie oder so, aus dem Namen selber quasi, also zum Beispiel die Färbergasse, ja, also wo früher vielleicht auch eine Färberei war, also wo das aus dem Handwerk heraus, oder die Wollzeile ist eine der quasi ältesten Straßen, also die ist datiert zurück bis 1100 irgendwas, so lange gibt es quasi schon die Wollzeile, das sagt halt immer viel über den Ort selber, also dieses, dass das aus dem Volk herauskommt, wie das in dem Zitat da vorher beschrieben worden ist. Aber eben gerade diese Benennungen nach Namen, das ist halt eben dann wieder was sozusagen, was dann konstruiert ist sozusagen, wo man bewusst quasi auswählt. Wir werden auch später noch ein bisschen über das Prozedere reden, wie diese Auswahl quasi heutzutage passiert. Und was man halt schon sagen muss, wir sind da in Wien, also es gibt natürlich gewisse, also es ist auch immer so ein Einschreiben von Personen natürlich auch in den Stadtraum. Also eben diese Frage, wer wird sichtbar im öffentlichen Raum, wer bleibt unsichtbar? Wir haben natürlich in Wien viele Namen, die auf die Sozialdemokratie verweisen und natürlich auch sozusagen auf das Kaiserreich, also das, also die Monarchie. Also das sind so diese zwei Hauptgruppen der Namensgeberinnen. Auch schon gefallen ist der Sigmund Freud. Also es gibt natürlich auch viele Namen, die auf Personen aus Kunst, Kultur, Wissenschaft verweisen. Das sind immer sehr namhafte Personen, die eben so ein bisschen die Speerspitze der Gesellschaft widerspiegeln, weniger sozusagen der durchschnittliche Stadtbewohner, Stadtbewohnerin. Ja? Also das ist weniger. Und was auch noch bei den Personennamen, glaube ich, ganz interessant ist, es sind natürlich immer auch, vor allem heute, nimmt man immer Namen von Personen, die schon verstorben sind.
13: Darf ich etwas sagen? So, der Ringstraße ist, so wie der Gürtel auf der Form, benannt, aber eigentlich Gürtel und Ring sind beide ein bisschen fantasievoll, weil der Ring ist kein Ring.
11: Richtig, ja.
13: Auf jedem Platz gibt es keinen Ring. Ja,
11: es ist nicht wirklich gerund.
13: Ja, und wenn der Gürtel, wenn der Wiener Gürtel dein Gürtel wäre, werden deine Hose am Boden, weil es wird nur von nie fertig gebaut.
11: Das Problem haben wir hier ja auch und beim Schwedenplatz. Ist ja auch entlang des Donaukanals einfach. Nicht? Da heißt es ja auch dann gar nicht mehr Ring, sondern Franz-Josefs-Gehe.
10: Also das ist überhaupt sehr interessant. Also es ist ja immer bei den Straßennamen, ist ja sozusagen, es ist der Name nach einer Person, nach dem Ort, wie wir jetzt schon ein paar Mal besprochen haben, aber es geht ja immer um die Typologie. Also eben, du hast gerade gesagt, der Ring, der eigentlich ein Kipferl ist sozusagen, oder wenn man genau hinschaut. Aber es ist generell sehr interessant, darüber nachzudenken, diesen zweiten Teil, der auf die Typologie verweist. Also wenn wir jetzt an Platz denken, ist das natürlich, steht für Öffentlichkeit, ist sehr aufgeladen, man vermutet eine Aufenthaltsqualität, wir werden auf das nur bei der nächsten Station nur genauer eingehen, aber es gibt immer Gassen, Wege, Straße, also das ist sozusagen, ein Weg ist eher kleiner, dann gibt es Stege, dann gibt es sehr Alleen, da hat man natürlich die also denkt gerne mal sozusagen, was euch da sozusagen an Assoziationen auch einfallen. Oder auch sehr beliebt ist jetzt die in neuerdings in Wien die neueren Straßenzüge, ganz viele sind Promenaden. Das heißt autofrei, das suggeriert eine gewisse Fußgängerinnenfreundlichkeit und so weiter. Also es gibt total schöne, interessantes über diese Typologien nachzudenken, Brücken, Stege, also ganz viel Kanal natürlich, da gibt es auch Assoziationen, also der Donaukanal, das ist natürlich dann das Wort Kanal oft schon ein bisschen vielleicht negativ konnotiert und so weiter. Das ist ganz interessant, über das nachzudenken und eben auch, das ist was, mit dem wir uns auch sehr beschäftigen beim Social Design, ist eigentlich ja die Frage, Namensgebung mit der Realität übereinstimmt oder nicht. Also sozusagen, was löst der Name aus und wie schaut es dann in der Realität aus?
11: Ich habe ja auch einmal den Taxiführerschein gemacht, deswegen weiß ich das auch. Während der Studienzeit bin ich Taxi gefahren. Ja. Und also prinzipiell gehen ja alle Straßen vom Zentrum Wiens aus und sind auch von hier nummeriert. Also vorne ist immer eins und ganz hinten ist halt die höhere Nummer. Und mit einer Ausnahme, in Hitzing, glaube ich, ist das die Amalienstraße, die ist verkehrt. Das wurde uns beim Taxiführerschein eingebläut, wenn jemand dort hinfahren will, da muss man aufpassen, weil die ist umgekehrt. Und die andere Nummer, also sozusagen den Ring nachformen, nicht? Da ist die Scheidewand, die Trennung, ist der Wienfluss. Es wird vom Wienfluss aus nummeriert. Also eins ist beim Wienfluss und je weiter weg vom Wienfluss, umso höher wird die Nummer.
10: Also es ist so, dass der Bezirk Ideen sammelt. Das heißt, eigentlich jeder von uns kann Ideen beim Bezirk einbringen. Also das ist auch sehr interessant zu wissen. Die sammeln dann die Namen und quasi
14: die gehen dann ein bisschen vor aus und dann gibt es halt die Kulturabteilung der Stadt Wien, also die MA7, die dann diese Personen nur mehr genauer prüft. Natürlich schaut, gibt es da irgendwelche historisch, also eben quasi ist das, gibt es irgendwelche Sachen, die dagegen sprechen, dieser Person einen Platz zu würdigen, also die machen Nachforschungen zum Leben, zum Wirken und so weiter. Eben auch gezielt wird geschaut, gibt es von der Person einen Bezug zum jeweiligen Bezirk, der sozusagen die vorgeschlagen hat. Und dann gibt es einen eigenen Ausschuss im Gemeinderat, der dann eine Empfehlung ausspricht oder eben auch ablehnt. Und dann letztendlich wird es dann eben festgelegt. Und was eben da aber auch, man kann also sagen, es ist sehr interessant, dass eigentlich jeder von uns Ideen ja einbringen kann. Gleichzeitig muss man natürlich auch kritisch anmerken, man könnte sagen, es ist auch wieder so ein bisschen eine Art von Scheinpartizipation, weil nur weil ich jetzt mitreden kann, wie heißt jetzt dieser Platz, also Rathausplatz zum Beispiel, ja, kann ich nicht mitreden, warum ist der sozusagen fast immer nur, warum finden da fast immer nur Festivals statt oder warum ist der eigentlich kaum nutzbar oder eben Konsum mit konsumpflichtigen Angeboten oder so. Also das muss man schon auch kritisch einwenden sozusagen, aber theoretisch kann wirklich jeder, also ihr könnt gerne überlegen, wer ist noch nicht sichtbar in der Stadt und könnt gerne die Namen bei eurem jeweiligen Bezirksamt einbringen. Das ist mal dazu zu sagen.
12: Es gibt ja auch eine Kommission, die sich damit bestehenden Namen beschäftigt.
14: Genau, die prüft.
12: Also
14: man kann ein ganz kürzlicher Anlassfall ist ja zum Beispiel so ein bisschen wie diese Umbenennung einfach, ist der Hermann Gmeiner Park bei der Börse, der quasi jetzt, sobald diese Kindesmissbrauchsfälle von SOS Kinderdorf aufgekommen worden ist, da quasi in wenigen Wochen ist der wieder quasi gelöscht worden als Namen und heißt jetzt wieder Börsepark zum Beispiel.
12: Zum Beispiel vor der Akademie der Wissenschaften, dort bei der Jesuitenkirche, den Ignaz-Zeipel-Platz in der Bäckerstraße. Der heißt zwar immer noch Ignaz-Zeipel-Platz, aber es steht so auf so einer Art schwarzen Liste. Also der ist problematisiert. Und da ist natürlich, ist es auch immer, finde ich, eine interessante Frage, wann entschließt man sich zur Kontextualisierung oder ab wann sagt man, die Kontextualisierung ist nicht, wir wollen das nicht, sondern man löscht ihn in dem Sinn oder überlagert mit einer Neubenennung. Ich finde, das ist auch immer eine politische Frage. Also was hält die Erinnerung eher aufrecht? Eine kritische Kontextualisierung oder ist es nicht eigentlich problematisch, eine problematische Geschichte in dem Sinn zu löschen, weil damit auch möglicherweise die Auseinandersetzung verschwindet oder nur eine kurze Zeit anhält und dann eben dem Vergessen anheimfällt. Ja, also das ist, ich tue mir da persönlich sehr schwer, was da eigentlich der richtige Weg wäre.
14: Im Grunde, also finde ich einfach, Erinnerung braucht halt immer eine Art von Vermittlung auch oder auch aktiv halten. Also sei es jetzt, dass man an was die schlechten, sozusagen die dunklen Geschichten kontextualisiert aufrechterhält, sich daran erinnert. Wir wären noch zum Maria-Theresien-Platz gegangen, weil wir den noch ein bisschen so als Beispiel nehmen wollten, um ein bisschen wieder sozusagen zur Gegenwart oder Zukunft zu kommen. Nicht wegen Maria Theresia, sondern weil, wie viele wissen, Maria Theresienplatz auch als Zwiedemu bezeichnet wird. Das geht hauptsächlich auf die Zeit der Corona-Pandemie eigentlich zurück, wo viele Jugendliche sich dort dann getroffen haben während den Lockdowns oder wie dann einfach alles auch sehr kontrolliert war, wo man sie treffen kann. Und Zwiedemu ist eben zwischen den Museen, dort hat man ja für alle, die sich mit Wien nicht so gut auskennen, das Kunsthistorische und das Naturhistorische Museum. Und dieser Name hat sich eigentlich seither ziemlich etabliert als Zwiedemu, also zwischen den Museen. Also das nur so als Beispiel.
12: Und während der Pandemie waren ja die Parks gar nicht zugänglich. Man könnte sich ja fragen, warum war das überhaupt nötig, zwischen den Museen auszuweichen, weil man eben hier die Parks nicht betreten konnte.
14: Die Parks der Bundesgärten, die waren verschlossen.
12: Die waren verschlossen, das heißt, man konnte durch die Gitter reinschauen. Und ich kann mich auch gut erinnern, zuerst hat es so begonnen am Heldenplatz. Das ist dann auch vom Boulevard enorm zerrissen worden, weil die Leute einfach etwas was völlig Normales gemacht haben, sich nämlich einfach im Freien zu bewegen, in einer sehr dicht verbauten Stadt. Und dann waren diese Mistkübel, die da überall stehen, sehr schnell überfüllt. Und das hat man hat gemerkt, Menschen haben sich die Mühe gemacht, zumindest die Mist unter die vollen Mistkübel zu legen. Das war überhaupt nicht irgendwie hier verstreut. Und aus allem ist eigentlich so eine unangenehme Verhetzung geworden. Und dann hat sich aber über die Wochen dieses Tweedy-Mool etabliert, was ich auch sehr schön fand, weil diese ganzen Buchsbäume, die dort stehen, die erzeugen so Nischen und so kleine Rückzugsmöglichkeiten, etwas, was man sehr aufwendig heute in modernen Parks wieder hinstellen muss. Und
15: aber attraktiv, gerade für Jugendliche, wie wir ja wissen, genau, aus Forschung, wie man sich sozusagen im öffentlichen Raum...
12: Nichts Besseres, als dass diese Fläche so gut genutzt wird. Also, aber das ist eben diese Platzangst oder dieses... dass ein Platz sich halt schwer regulieren und kontrollieren lässt und deswegen ist am besten, er ist leer. Mhm. Weil dann gibt es keine Konflikte, dann gibt es keine Reibereien, da muss man nicht irgendwie sich irgendwie damit beschäftigen. Also das ist so ein bisschen ein Wiener Phänomen. Dass wir
15: genau. Und vielleicht jetzt nur so, also die Frage, die wir ja am Anfang gestellt haben, sozusagen, wer fehlt, wer kriegt jetzt da keinen Platz oder wer wird nicht sichtbar? Also es ist natürlich schon so, dass das wäre ein Beispiel beim Tweedy-Mool, dass das ja auch wieder aus dem Alltag eigentlich entstanden ist, wo das sozusagen aus der Nutzung entstanden ist und ein bisschen, was natürlich auch noch fehlt, also über die Frauennamen haben wir schon gesprochen, aber sozusagen eigentlich die Vielfalt der Gesellschaft ist weniger repräsentiert oder eigentlich gar nicht repräsentiert in den Namen. Aber was schon ist, ist, dass wenn man sich ein paar der neueren Namen anschaut, dass da eigentlich ein paar ganz schöne Beispiele gibt. Also in den letzten Jahren zum Beispiel hat es den Ute-Bock-Weg, gibt es jetzt. Also das ist natürlich, steht für die Ute Bock, Menschenrechtsaktivistin, die sich aber in der Flüchtlingskrise sehr engagiert hat. Aber ich finde, das ist auch verkörpert auch Werte oder ein bisschen ist auch zukunftsorientiert. Genauso auch wie zum Beispiel die Elisabeth Thies-Bierer-Promenade, habe ich kurz schon vorher mit wem gesprochen, also das für die Toni Spira steht, also für die Alltagsgeschichten, ist ein bisschen mehr den Alltag oder die Vielfalt verkörpert. Dann ganz neuerdings ist über den Wienfluss jetzt ein Steg, der hat vorher, glaube ich, Wienflusssteg geheißen, ist jetzt dieses Monat, war das erst, heißt ja jetzt Regenbogensteg. Das zeigt natürlich auch wieder Vielfalt und so weiter. Und weil wir jetzt am Ballhausplatz stehen, was ich auch gelesen habe, auch sehr interessant, jetzt gibt es einen Fußballplatz, in der Donaustadt oder in Floridsdorf. Auch irgendwie witzig, dass man sozusagen jetzt scheinbar wieder mehr zu solchen Namen greift, die vielleicht stärker an den Alltag oder an vielleicht ein bisschen mehr zukunftsorientierter im Sinne von Werte oder Visionen stehen eigentlich. Ja. Genau. Oder neuere Namen, auch der Falco-Steg und so weiter. Also es tut sich da schon ein bisschen was, aber es ist natürlich, die Möglichkeiten sind beschränkt, wie wir schon gehört haben, weil es einfach Gott sei Dank keine neuen Straßen bauen.
5: Ja, wir sind wieder zurück bei unserer Live-Sendung hier live vom Urbanize, dem internationalen Festival für urbane Erkundungen. Mein Name ist Clemens, ich bin hier mit Sandra und Heidi und wir befinden uns in der Rettenbacher Gasse im 17. Wiener Gemeindebezirk. Und die Veranstaltung, die wir gerade besuchen, heißt Golfclub Asphalt. Und da geht es um eine spielerische Eroberung des Straßenraums. Da Wohnstraßen sind nämlich eigentlich so gewidmet, dass man hier die Straße betreten und auch hier spielen darf. Das heißt, ohne eine Veranstaltung anzumelden, kann man jetzt hier den Straßenraum für Minigolf nutzen. Die Veranstaltung hat vor einer Stunde circa begonnen. Es waren am Anfang sehr wenige Menschen, aber mittlerweile ist die Straße unglaublich gut gefüllt. Es gibt, glaube ich, 7 Löcher und mindestens 50 Personen, die gerade hier Minigolf spielen.
16: Jeden Alters auch?
5: Genau, jeden Alters. Es sind Kinder und auch Seniorinnen anwesend. Genau. Wir haben jetzt gerade einen Beitrag gehört vom heute Vormittag von Die Straße beim Wort nehmen. Und dazu passend habe ich auch ein Lied rausgesucht, und zwar von U2, Where the Streets Have No Name. Und ich habe herausgefunden, das basiert auf dem Nordirland-Konflikt, weil es in Nordirland eben erkenntlich war an den Straßennamen, ob eine Straße mehrheitlich von katholischen oder protestantischen Bewohnerinnen bewohnt wird. Und Where the Streets Have No Name ist daher sozusagen die utopische Vorstellung eines Ortes, an dem keine Konflikte entstehen oder an dem Menschen nicht direkt im Konflikt miteinander stehen. Genau, da hören wir uns das Lied mal dazu an.

So, willkommen zurück. Wir sind hier live aus der Rettenbachgasse im 17. in der Gemeindebezirk. Wir befinden uns am Urbanized, dem internationalen Festival für urbane Erkundungen. Und wir sind Radio Deriv. Wir stehen hier aktuell mitten auf der Straße, ganz im Sinne des diesjährigen Urbanized-Mottos Reclaim the Streets. Wird nämlich die Rettenbacher Gasse, eine Wohnstraße, hier heute spielerisch zurückerobert. Und dazu hören wir uns jetzt kurz eine Einführung an. Viel Spaß!

0: Also wir sind der Golfclub Asphalt. Wir machen eigentlich unter dem Namen Golfclub Hernals, wenn wir uns da in Hernals befinden, seit 2021 Minigolfplätze auf Wohnstraßen. Auf Wohnstraßen ist eben das Spielen erlaubt. Man darf mit dem Auto eigentlich nur zu- und abfahren, aber durchfahren ist eigentlich nicht erlaubt und vor allem eigentlich in Schrittgeschwindigkeit. Sehr viel autofahrende Personen wissen das nicht so oder keine Ahnung, halten sie nicht dran. Und deswegen machen wir jetzt über Minigolf versuchen wir den Straßenraum zurückzuerobern, eben spielerisch. Genau. Also wir entwickeln die Bahnen mit dem, was vorhanden ist. Also der Kanaldeckel ist sozusagen das Ziel oder irgendwelche Randsteine sind dann die Bande, mit der man spielen muss. Und so entwickeln wir eben über die Beobachtung und Erforschung der Straße entwickeln wir die Bahnen. Und grundsätzlich sind wir auch der Meinung, dass Spielen außerhalb von Spielkäfigen oder außerhalb von Spielplätzen möglich sein soll, weil das einfach auch diese spielerische Auseinandersetzung mit der Umgebung, mit den räumlichen Strukturen, die bringen dann einen vielleicht auch irgendwann einmal auf die Idee, wie man Stadt eigentlich anders gestalten kann, anders wahrnehmen kann. Das ist halt vielleicht weniger autofreundlich und dafür mehr Minigolf-freundlich wird irgendwann.
1: Ja, super, vielen Dank dir.

0: starten. Das habe ich jetzt in der Stunde schon gelernt.
1: Okay.
2: Ja,
1: direkt hinter uns sehe ich eine Nummer 2.
0: Super,
2: aber
0: probieren wir mal.
1: Das probieren wir mal,
2: also,
1: ja?
0: Das ist die Scorekarte, habe ich schon gelernt.
1: Ja, okay.
0: Genau, da hinten kannst du dann deine Anzahl der benötigten Schläge notieren, um zu sehen, wie erfolgreich du bist. Oh, jetzt kommt gerade noch ein.
1: Okay, es fährt hier gerade ein Motorrad durch. Also wir sind ja hier, wie gesagt, auf einer Wohnstraße, wo Durchfahren eigentlich nicht erlaubt ist, nur Zu- und Abfahren. Vorhin haben wir auch beobachtet, wie die Polizei mit Blaulicht ganz schnell hier durchgefahren ist. Haben wir uns auch gefragt, ob die wissen, dass das eine Wohnstraße ist. So, also Heidi, du hast den Ball mal auf den Boden gelegt. Der erste Schuss.
2: Also die Startpositionen sind markiert mit Kreide, rote Kreide. Markiert den Startpunkt und dann muss man halt ein bisschen suchen und dann sind mit Pfeilen dann die Richtungen markiert und grün sind die Zielpunkte und das geht halt so quer rauf und runter.
1: Okay. Ja, uns wurde gerade in unserer Bahn stand ein Kind, das wurde gerade weggetragen. So, ich glaube, Heidi, du kannst mal losschießen.
2: Ja, okay.
0: Ein Radfahrer fährt vorbei.
1: Es fährt noch ein Rad vorbei. So, der Ball rollt schon mal in die richtige Richtung. Aber das ist, glaube ich, das falsche Loch. Nein, doch. Wow, das war ein super Schlag, Heidi. Wir sind schon direkt neben dem Loch. Nein, die Heidi ist ein Naturtalent. Der Ball liegt jetzt wirklich direkt vor dem Zielloch.
0: Also ich glaube, wir können Nummer 2 eine Nummer 2 notieren. Zwei Schläge hast du benötigt.
1: Ja.
2: Also das, super. Das war deutlich einfacher, als man glaubt. Also das war fast schon der natürliche Weg, dass der Ball da gerollt ist. Und vielleicht für die, die es nicht sehen jetzt, der Zielpunkt war ein grünes Netz, das auf dem Kanalgitter drauf liegt. Und das ist quasi der Punkt, wo er dann zu Boden kommt.
1: Ah ja, verstehe. Das heißt, wir schreiben jetzt hier bei Loch 2 auf jeden Fall eine 2.
0: Und auf zu Nummer 3.
1: Dann gehen wir mal weiter, ja. Weiter zu Nummer 3. So, die Straße ist nicht ganz eben. Ah ja, aber der Ball bleibt liegen. Und, oh, es kommt schon wieder ein Auto. Ich glaube, Heidi, aber die Lisa hat vorhin gesagt, man kann den Schlag zu Ende machen, wenn ein Auto kommt. Die können auch warten. Das heißt, der kann sich da jetzt mal kurz hinstellen. Oh, okay. Na gut. Der Transporter fährt vorbei. Okay. Ja, wenn er hier so am Randstein liegt, dann darfst du ihn auch ein bisschen zur Seite machen.
2: Beton eigentlich Minigolf spielen kann. Also der Ball bleibt extrem gut liegen.
1: Ja.
2: Also es ist wie perfekt geeignet. Und das Ziel ist jetzt diese, was ist das? Das ist so ein, die Straße ist ja unglaublich, die Oberfläche ist
0: Heidi,
2: ja unglaublich divers.
0: Einfach machen.
1: Ja, ich glaube auch, die Heidi, nachdem sie die 2 fast mit einem Schuss eingelocht hat. Okay, ja, das war jetzt, Der Ball rollt wieder zurück. Die Straße ist eben, wie gesagt, leider uneben. Wir sind nicht besonders viel weiter gekommen mit diesem Schuss, aber auf ein neues. Ja, das schaut viel besser aus. Jetzt ist er auf der anderen Straßenseite angekommen. Und ich glaube, jetzt mit dem nächsten Schuss wird Heidi den Ball einlochen. Die grünen Löcher hier sind die Markierungen für das Ziel, oder? Ja, das ist ein Kanaleingang von den Wiener Netzen, von der Fernwärme. Und da ist eine kleine Einbuchtung im Boden und das ist unser Ziel, wo wir heute hinwollen. Ja. Ja, 3 Einbuchtungen, also je nachdem. Okay, ich glaube, das könnte schon zählen. Das wäre jetzt eine 5, die wir hier eintragen. Das Runde muss ins Eckige, heißt dieses Loch. Ja, also man merkt, das macht auf jeden Fall sehr viel Spaß.
0: Ich habe gehört, die Nummer 7 ist die härteste Bahn namens Hürde mit Würde. If you're not ready to fall, you're not ready to hurdle.
1: Ja, das klingt arg. Ich sehe, Heidi spielt nochmal

0: nochmal zurück.
1: Und eben, der Ball bleibt dann leider nicht ganz am gleichen Fleck liegen.
0: Haben wir noch ein Lied?
1: Ja, wir haben auf jeden Fall noch ein Lied. Viel Spaß dabei.

0: So, wir sind wieder zurück in der Live-Sendung vom Urbanize Festival für urbane Erkundungen. Aktuell in der Rettenbachgasse im 17. Bezirk beim Golfclub Asphalt. Und wir haben eine Teilnehmende gefunden, die bereit ist, mit uns zu sprechen. Was hast du für einen Eindruck und wie gut bist du im Minigolf? Das interessiert mich besonders.
1: Ich bin extrem gut im Minigolf. Ich kann tatsächlich berichten, heute ein Erfolgserlebnis nach dem anderen. Ich war letzte Woche auf einem echten Minigolfplatz, habe nur verloren. Ja. Heute wird es alles wieder gut gemacht. Bin sehr zufrieden. Danke.
0: Okay. Ja. Hast du auch die Nummer 7 eingelocht, die Hürde mit Würde?
1: Tatsächlich noch nicht. Ich hoffe, ich habe mich nicht zu früh gelobt. Ich bin erst bei Bahn Nummer 4. Okay. Ich habe noch drei vor mir.
0: Darf ich kurz vorlesen deine Scorecard? Ich sehe bei Loch 1 3, bei Loch 2 auch 3. Dann das Runde muss ins Eckige. Die Heidi hatte 5 Schüsse gebraucht. Du hattest nur 4, das ist super. Und dann Passage or Beau Voyage, 2 Schüsse. Ja, super, vielen Dank. Echt, machst du es wirklich wunderbar. Danke dir.
2: Viel
0: Spaß noch. Ja, viel Erfolg. Viel Glück mit der 7.
2: Ja, genau. Ja, also was ist euer Eindruck so?
0: Ich bin total begeistert. Also am Anfang habe ich mir noch gedacht, ich bin um 4 angekommen, da war halt hier noch niemand. Und da war ich so, okay, wie soll das hier funktionieren? Wird die Straße sich wohl füllen? Werden Menschen wirklich auf der Straße stehen? Aber jetzt, ich bin hellauf begeistert. Aber Heidi, was findest du?
3: Ja, es ist auch einfach, am Anfang war ich auch sehr ein bisschen, also ich konnte mir das nicht vorstellen, weil es ist ja nicht wie beim klassischen Minigolf, wo man eine Bahn hat und die ist dann abgegrenzt und es ist ganz klar zu erkennen, worum es da geht, sondern es schaut auf den ersten Blick einfach nur wie eine Wohnstraße aus und ein bisschen außergewöhnlicher, weil da viele bunte Punkte aufgemalt sind. Aber diese Minigolfbahnen, die kennt man erst, wenn man sich wirklich damit beschäftigt. Also muss man mal die Plätze suchen und dann sich ein bisschen orientieren und wirklich verstehen, tut man sie erst, wenn man dann beginnt zu spielen. Weil dann versteht man auch die Geometrie der Straße und diese kleinen Unebenheiten.
0: Eindeutig ein Learning by Doing.
3: Und sie überlagern sich ja auch die einzelnen Bahnen. Yeah. Das macht es halt noch interessanter, weil man dann auch ständig in Austausch kommt, gerät mit den anderen.
2: Mhm. Genau, wir haben schon gemerkt, also heute, wir stehen immer im Weg, zumindest wir vom Radio stehen irgendwie unabsichtlich immer auf einer Bahn, aber es ist irgendwie so ein nettes Einvernehmen, genau, also man geht auch ganz behutsam miteinander um, also ich glaube, es wurde noch niemand von einem Ball getroffen.
3: Ich habe mich doch noch keine Autofahrer beschwert wegen diesen doch massiven Metallschlägern, mit denen da gespielt wird.
0: Ja. Ja, und auch, dass wir ja hier doch auch die Straße belegen. Ich habe noch keine zumindest wütenden Autofahrenden gesehen. Ja, die Veranstaltung geht hier noch bis 18.30 Uhr heute. Also für ganz, ganz kurz Entschlossene gibt es noch die Möglichkeit vorbeizukommen.
3: Ja, es sind gerade wieder 2 Schläger frei geworden.
0: Ah ja.
3: Sie sind heiß begehrt, aber sie kommen immer wieder, also wenn man ein bisschen geholt hat.
0: Ja, ich habe auch vorhin gesehen, die Lisa hat einen Schläger, hat sie erzählt, heute hergestellt oder vor kurzem, der ganz besonders ist, weil er eben nicht wie ein normaler Minigolfschläger unten drauf nur ein kleines Metallteil hat, sondern ist wirklich ein... Ja, vielleicht magst du das gleich selbst erzählen von dem Minigolfschläger mit dem Auto, das du heute gemacht hast.
4: Er ist sehr schön anzusehen, aber nicht ganz so funktional, muss ich ganz ehrlich sagen. Er klingt ein bisschen blechern.
0: Okay. Und kann man damit gut einlochen?
4: Tendenziell schon, aber es klingt nicht so schön wie beim richtigen Schläger. Aber genau, das Matchbox-Auto. Macht's hübscher.
0: Okay.
2: Ja, und Lisa, wie ist so dein Zwischenfazit? Das dauert ja noch ein bisschen die Veranstaltung, aber genau. Wie ist es für dich hier beim Urbanize?
4: Ja, sehr schön. Es sind voll viele Leute da, die voll motiviert sind, irgendwie Minigolf zu spielen.
2: Genau. Wie ist das sonst bei euren Golfclubs?
4: Ne, es sind ein bisschen weniger Leute. Deswegen bitte, bitte kommen zu den nächsten Terminen. Der nächste findet auch schon in einer Woche am Dieboldplatz statt, von 4.30 Uhr bis 6.30 Uhr wieder. das ist der 22.10. Und dann haben wir nochmal im November einen Termin, aber einfach auf die Website schauen, quasigolfclub.com.
2: Super.
0: Ja, das werden wir auf jeden Fall machen, da die uns die Termine raussuchen. Findet man euch eigentlich nur hier im 17. Bezirk oder gibt es noch andere Locations, wo man Minigolf auf der Straße spielen kann?
4: Na, also der, ja, der Schwerpunkt ist schon Hernals, aber wir haben mittlerweile seit 2023 einen Golfclub-Favoriten. Der ist beim Bike and Rails House im Sonnenviertel. Blochbauer Promenade oder so heißt, ich weiß jetzt nicht genau auswendig. Genau, und auch in Linz gibt es auch einen Golfclub Asphalt Linz.
0: Okay.
4: In der einen Wohnstraße, die ich da gefunden habe. Genau, das ist letztes Jahr entstanden, aber da sind wir nicht so oft, wenn wir jetzt mittlerweile in Wien wohnen.
0: Verstehe. Ja, super. Vielen Dank. Ich wünsche euch noch viel Spaß.
2: Richtig schön, ja.
0: Richtig cooles Projekt. Danke,
2: danke
0: dir.
4: Danke.
0: Danke. So, wir kommen auch langsam schon am Ende unserer Sendung an. Es ist 5:05. Vielleicht werfen wir noch einen kleinen Blick ins Programm. Was erwartet denn uns die kommenden Tage am Urban Ice Festival noch?
2: Ja, also heute Abend geht es mit einem Vortrag im WUK weiter, wo es um das auf die Straße gehen geht. Und morgen ist dann auch schon der erste Abschnitt der Gürtel-Expedition. Das findet sowohl morgen Freitag als auch am Samstag in der Früh statt. Das ist, glaube ich, richtig, richtig toll. Genau, und wir sind ja dann auch wieder am Samstag live on air, und zwar vom Matzleinsdorfer Platz. Da wird es eine Straßenparade geben in Kooperation mit Kunst im öffentlichen Raum Wien. Da werden wir live berichten, wie das...
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6: Herzlich willkommen zu einer neuen Ausgabe von Radio Positiv. Mein Name ist Juliana und an den Reglern begrüßt uns heute der Klaus. Vielen Dank an dieser Stelle. Im Juni 2026 eröffnete in Wien mit dem Magnus Ambulatorium für sexuelle Gesundheit ein neuer Ort für Beratung, Prävention und medizinische Versorgung. Schon bevor Besucherinnen und Besucher eine Ordination betreten, begegnen sie einer Geschichte. Der Geschichte von Magnus Hirschfeld, einem Arzt, Sexualwissenschaftler und einer der bedeutendsten Vorkämpfer für die Rechte homosexueller, bisexueller und transgeschlechtlicher Menschen, der Geschichte der EZ-Hilfe Wien, von HIV/AIDS und von sexueller Gesundheit in unserer Gesellschaft. Wie erzählt man aber jetzt eigentlich die Geschichte durch Räume und wie entsteht so eine Konzeption und welche Verantwortung trägt da die Gestaltung, wenn sie Erinnerungen schaffen soll? Darüber spreche ich heute mit der Architektin, Architekturhistorikerin und Professorin an der Princeton University, S.E. Eisterer. In ihrer Forschung zeigt sie, dass Architektur weit mehr ist als die Gestaltung von Gebäuden. Sie untersucht, wie Räume mit Politik, Erinnerung, Geschlechterverhältnissen und gesellschaftlichem Wandel verbunden sind. Ein besonderer Schwerpunkt ihrer Arbeit ist die österreichische Architektin und Widerstandskämpferin Margarete Schütte-Lihotzky. Herzlich willkommen, S.E. Eisterer. Schön, dass du da bist.
7: Juliana, danke für die schöne Anmoderation und für die Einladung. Ich freue mich auch, dass ich heute bei euch sein kann.
6: Ja, für die Neugestaltung bzw. die künstlerische Kontextualisierung von Magnus, dem Ambulatorium am Maria-Hilfer-Gürtel, hast du ja gemeinsam mit der US-amerikanischen Historikerin, Autorin und Transaktivistin Eli Ehrlich zusammengearbeitet. Sie forscht seit vielen Jahren zur Geschichte trans- und queerer Menschen und veröffentlichte 2025 das vielbeachtete Buch Before Gender, Lost Stories from Trans History. Und für die Installation im Eingangsbereich des Magnus restaurierte und kolorisierte Ali ein historisches Foto von Magnus Hirschfeld von dem Institut für Sexualwissenschaft und hat ihre Expertise zur queeren Geschichte in das Projekt eingebracht. Ja, und im Vorfeld, kleine Info für unsere Hörerinnen und Hörer, im Vorfeld habe ich mit Ali Ehrlich darüber gesprochen, was Magnus Hirschfeld für sie besonders macht, wie sich die Geschichte bis in die Gegenwart übersetzen lässt und wie die gemeinsame Arbeit an der Installation entstanden ist und warum Erinnerung auch immer bedeutet, Geschichte neu zu hinterfragen. Ja, und im Laufe der Sendung hören wir deshalb immer wieder kurze Einspieler von ihr, die ein bisschen den historischen Hintergrund des Projekts beleuchten und unser Gespräch ergänzen. So, aber jetzt mal zu dir ganz persönlich. Wenn dich jemand fragt, was bist du eigentlich, was machst du eigentlich, was antwortest du da? Bist du da eher Architektin oder Historikerin oder Forscherin oder auch Geschichtenerzählerin oder alles gemeinsam?
7: Ja, danke für die Frage, Juliana. Ich glaube, ich verstehe mich vielleicht von diesen thematischen Blöcken, die du anschneidest, am ersten als Historikerin, aber vielleicht auch als Geschichtenerzählerin. Viele Menschen glauben ja, dass die Aufgabe von Historikerinnen ist, einfach die Vergangenheit zu betrachten. Aber eigentlich ist unsere Aufgabe die Interpretation der Vergangenheit, also nicht die Vergangenheit selbst, sondern eben, wie man neue Geschichten aus der Vergangenheit extrahieren kann und wie neue Blickfelder auch für die zeitgenössische Gesellschaft bestimmte neue Themenbereiche aufmachen können. Nun ist es aber auch so, dass diese Art von der Interpretation der Geschichte oft und auch in der Geschichte der Geschichtsschreibung oft sowas zu tun haben mit Objektivität oder dass Historikerinnen absolut objektiv sein müssen. An das glaube ich eigentlich nicht. Also da gehöre ich auch zu einer neuen Generation von Historikerinnen. Ich glaube nicht an the unmoved historian, also die Unbeweglichkeit der Geschichte oder der Historikerinnen selbst, sondern eben auch in being in touch with the past, also mit der Vergangenheit irgendwie in Kontakt sein und sozusagen die auch zu modellieren und auch ganz dezidiert die eigene Positionierung, also das haben wir natürlich auch irgendwie von postkolonialer Theorie geerbt, auch in den Vordergrund zu stellen oder auch den Leserinnen im Endeffekt dann mitzuteilen, aus welchem Blickpunkt man irgendwie arbeitet.
6: Und du beschäftigst dich ja auf der Princeton University auch mit Margarete Schütte-Lihotzky und mit ihrem politischen Engagement. Was hat da dein Interesse geweckt oder wie bist du da auf sie gestoßen?
7: Also ich komme ja aus Wien eigentlich und habe mich im Architekturstudium sehr für die Wiener Siedlerbewegung interessiert, also auch irgendwie genossenschaftliche Selbsthilfe im Kontext des Roten Wiens oder in den Anfängen des Roten Wiens sozusagen, also einerseits munizipaler Wohnbau, Gemeindebau vis-à-vis genossenschaftlichen Wohnbaumodellen. Und Schütte-Lihotzky kommt natürlich aus dieser Geschichte, also sie war eine der Architektinnen, die Historikerinnen sagen oft, die einzige Architektin im Verbandsbüro der Wiener Siedlerbewegung, das stimmt eigentlich nicht, sie war eine von dreien. Und ja, hat sich da vielleicht als Figur hervorgetan. Ich fand sie auch ganz interessant als eine Mitprägerin der Wiener Moderne. Aber eine Sache, die mich dann doch wirklich zunehmend gestört hat, ist, dass wirklich ihre widerständische Arbeit, ihre antifaschistische Arbeit, ja, auch eine Art von Militanz, ja, dass die Geschichtsschreibung der Moderne das dieser Frau total verweigert hat. Das war irgendwie aus ihrer Biografie ausgeklammert. Und so ging es mir dann darum, wie können wir politische Geschichte mit Architekturgeschichte verbinden? Was sind die Parallelen? Und vor allem auch, wie ist Erinnerungskultur in Österreich der Nachkriegszeit verwoben mit der Wiederentdeckung der Wiener Moderne sozusagen? Was beleuchtet die aber, welche Schatten wirft die vielleicht auch dezitiert, sodass wir an bestimmte Stellen noch immer nicht schauen?
6: Wenn du das jetzt so schilderst, nur nochmal zur Verdeutlichung, dass man das vielleicht ein bisschen besser nachvollziehen kann. Geht es dir darum mehr um den Blickwinkel aus der Sicht von ihrer Person als Architektin oder geht es dir auch darum, um die Bedeutung der Gebäude oder der geschaffenen Orte, die dann im Zuge der gesellschaftlichen Entwicklung auch eine Rolle spielen als Orte der Begegnung zum Beispiel?
7: Genau, also ein Begriff, an dem ich sehr interessiert bin in der Architekturgeschichte, ist diese Idee von Spatial Praxis, dass wirklich Architektur oder Architekturgeschichte oder auch Geschichte der Stadt, dass das einfach was weit gefächerteres ist und es kann alles Mögliche inkludieren. Natürlich inkludiert das Gebäude, es inkludiert aber auch den Rhythmus der Stadt, Infrastruktur, es inkludiert auch Objekte, die man zum Beispiel in widerständischer Arbeit oder auch sozusagen künstlerische Arbeiten in widerständiger Arbeit, die mobilisiert werden dafür. Also sozusagen, es geht um einen vielleicht breiter aufgestellten Architekturbegriff. Und dann für sie spezifisch fand ich es sehr wichtig, dass sie eigentlich nicht von Historikerinnen entdeckt worden ist oder wiederentdeckt, sollte man sagen, sondern wirklich in den 80er und 90er Jahren von Populärmedien in Österreich und in Deutschland wiederentdeckt wurde, die sich ganz stark auf dem Höhepunkt der Postmoderne, die sehr formal aufgestellt war. Viele der Hörerinnen werden sich vielleicht dann noch daran erinnern können, an die Designs der Postmoderne in den 80er Jahren. Da gibt es dann so ein Zurückgehen und sich wieder zurückwenden an soziale Architektur. Und das ist wirklich ein Begriff, den sie auch mitgeprägt hat bis in die 80er Jahre. Und der auch dann von Wohnbautheoretikern und Historikerinnen aufgegriffen wurde, um sozusagen die zeitgenössische Architektur der 80er und 90er wieder neu zu definieren. Und es ist wichtig, dass sie eben über Populärmedien wiederentdeckt worden ist, weil das auch wirklich prägt, wie wir sie heute irgendwie verstehen.
6: Darf ich dazu eine Frage stellen? Weil sie ist ja auch bekannt geworden mit dem Begriff Frankfurter Küche. Ja. Also vielleicht kennt es auch nicht jeder. Vielleicht kannst du dazu nur einen Satz nochmal sagen, was das genau war. Und dafür stand sie aber auch in der Kritik. Eigentlich hatte sie gute Ambitionen, aber die Interpretation dessen, sozusagen des Ergebnisses, hat dann eigentlich fast das Gegenteil bewirkt. Kannst du das vielleicht nochmal kurz anekdotisch erzählen?
7: Also Margarete Schütte-Lihotzky ist wahrscheinlich heute am meisten mit der Frankfurter Küche in Verbindung zu bringen, die 1927 in Frankfurt eben unter dem Stadtbauer Ernst May entworfen wurde und dann auch sukzessive in 10.000 Wohnungen in Frankfurt am Main eingebaut worden ist. Damit ist sie heute am meisten assoziiert.
3: Also das war eine Küche, die besonders effizient gestaltet war, damit es kurze Wege gab quasi zwischen Herd und Eiskasten, oder?
7: Genau, also man sagt heute, das ist sozusagen die erste Einbauküche, ja, und ja. Die war standardisiert und rationalisiert, also eben in Verbindung mit der Industrie wurden die Schütten zum Beispiel also mit Harrer entwickelt und auch die Wege, also Schüttli-Hotzki hat sich sehr interessiert für Taylorismus im Haushalt, wie man sozusagen die Wege der unter Anführungszeichen Hausfrau und die Hausarbeit verkürzen könnte. Wir wissen heute aus Studien aus den 80er Jahren, dass dem de facto gar nicht war. Also diese Rationalisierung der Hausarbeit ist eigentlich eher eine Pseudowissenschaft gewesen. Je mehr technisches Equipment dazugekommen ist, desto höher wurden dann die Anforderungen an die Personen, die die Hausarbeit durchführen mussten. Also insofern war da die Architektur eher eine Krücke als eine wirkliche Lösung. Was aber sehr wichtig ist, und dann komme ich gleich zurück auf deine Hauptfrage, ist, dass für Schüttli-Hotzki eigentlich die Einbauküche nicht so sehr, also der Taylorismus hat sie auch interessiert, aber was das Wichtigste für sie war, war die Frage, wie schafft man es, Wohnbauförderung von der Hochbauabteilung in den Innenraum zu bringen? Sozusagen, wie kann man Küchen auch durch Wohnbauförderung bezahlen? Und das ging natürlich nur, wenn die fix und fertig eingebaut sind. Sozusagen, dass alle Geräte schon fertig mit dem Haushalt kommen und dann bezahlt man das sozusagen sukzessive mit der Miete ab. Und so, finde ich, war die Küche eher ein finanzielles Regulativ als nur ein Designobjekt. Was ich vielleicht jetzt noch dazu sagen sollte, ist, damit wir nicht zu viel über die Küche reden, von der sie eh schon gesagt hat, sie hätte sie gar nicht entwickelt, wenn sie wüsste, dass bis in die 90er Jahre sie nur über die Küche reden muss. Sie hat sehr viele andere Themenbereiche abgedeckt, also in Anfang der 2000er sagte man da, ja, oh, auch die Kindergärten, ja, aber nicht nur Bereiche, die sozusagen konventionell bei Frauen liegen, sondern Margarete Schüttli-Hotzki ist meiner Meinung nach auch eine Person, die sich jahrzehntelang mit Care Institutions beschäftigt hat, also vor allem Lungensanatoria, aber auch Siedlungen, die wie Spitäler funktionieren. Also wirklich hat ein Gegenmodell zum Spital geschaffen und natürlich widerständische Kunst geschaffen, war eine politische Rednerin und vieles andere dazu.

0: Herzlich willkommen zurück bei Radio Positiv. Wir sprechen heute über das neu gestaltete Magnus Zentrum für sexuelle Gesundheit am Maria-Hilfer-Gürtel. Und meine Frage an dich, SI, wäre jetzt, als diese Idee aufkam, den Eingangsbereich des Magnus zu gestalten, was war da dein erster Gedanke?
1: Super! Dadurch, dass ich aus der Architektur komme, aber als Historikerin arbeite, habe ich sehr selten Möglichkeiten, etwas umzusetzen. Und diese Aufgabe im Nachhinein, aber auch in der Sekunde, habe ich es schon gewusst, eine schönere Aufgabe kann es eigentlich gar nicht geben, dass man sich wirklich konkret überlegt, wie möchte man Patientinnen, die im Magnus-Ambulatorium ankommen, empfangen, wie möchte man die irgendwie in das Haus führen, was für eine Atmosphäre soll es da geben und auch was für eine Geschichte kann man den Patientinnen da eröffnen, zu der sie vielleicht auch dazugehören. Und das war sozusagen eine schöne Grundfrage für so eine Aufgabe.
0: Und hast du dann, glaube ich, auch zusammengearbeitet mit Andreas Brunner, dem Leiter des Queen, Museum für queere Stadtgeschichte. Es ist ja eigentlich sowas wie eine räumliche Erzählung, die da passiert. Wie beginnt man diesen Prozess, um sowas zu schaffen, so ein Kunstwerk?
1: Also dieser Begriff von der räumlichen Erzählung, der gefällt mir sehr gut. Ich finde, das trifft eigentlich ganz gut auf die Installation zu. Ich möchte da auch gleich sagen, dass ich wirklich das Gefühl habe, die ganze Arbeit von Anfang bis Ende war eine Teamarbeit. Also wir waren ein großes Team von Personen mit verschiedener Expertise, sozusagen die aus dem Managementbereich der AIDS-Hilfe kommen, Historikerinnen, Aktivistinnen, Filmemacherinnen und Architektinnen. Und mit diesem großen Team gab es für uns, also da waren wir auch recht früh eigentlich alle einer Meinung. Wir wollten einerseits die Geschichte des Hauses in den Vordergrund stellen, aber auch längere Geschichten ähnlicher Institutionen, so eben wie das Magnus Hirschfeld Institut für Sexualwissenschaften in Berlin. Und da gibt es am Magnus bzw. der AIDS-Hilfe und dieser früheren Geschichte schon einige Parallelen. Also Magnus Hirschfeld war eigentlich dafür bekannt, dass er vor allem drei große Abteilungen im Institut für Sexualwissenschaft zusammengebracht hat. Einerseits natürlich die Forschung, zweitens aber auch die Bildungsarbeit, die es ja in der AIDS-Hilfe und im Magnus-Ambulatorium zu einem gewissen Grad auch gibt, also vor allem in der AIDS-Hilfe. Und dann drittens nicht nur die Vermittlung des Wissens, sondern eben auch wirklich das Community Building, eine Gemeinschaft zu kreieren, um diese Formation des Wissens und der Forschung.
0: Kannst du Magnus Hirschfeld vorher schon?
1: Ja, schon. Also ich würde auch sagen, Magnus Hirschfeld ist in Gender and Sexuality Studies wirklich so der Vorvater, sagen wir mal, der modernen Geschlechterforschung, natürlich auch nicht ohne Probleme, ja, also wir betrachten natürlich heute sehr viele Sachen ganz anders, aber was tatsächlich auch im heutigen, kann sich auch natürlich alles noch ändern, aber im heutigen historischen Konsensus sehr hervorzustreichen ist, ist die aktivistische Arbeit und die Bildungsarbeit und sogar in dem Konflikt Sigmund Freud, Magnus Hirschfeld, gibt es einen Briefwechsel zwischen Freud und anderen Kollegen, wo Freud sagt, naja, die Wissenschaft, wir wissen es nicht, aber der Aktivismus, das ist bei Magnus Hirschfeld ja unverrückbar, wie wichtig das für die Zeit auch schon war.
0: Ja, ein zentrales Element im Eingangsbereich ist ein historisches Foto von 1919. Und Ali Erlik hat dieses Bild restauriert und beschreibt, wie daraus die heutige Installation entstand.
2: The new installation at the Magnus Clinic restores a heavily damaged photo of a costume party some months after the original clinic's opening in 1919. When theorist and architect S.E. Eister reached out to me to restore the image, it was actually kind of serendipitous. The new clinic had a specific photo in mind, and it just so happened to be one that I had previously restored and colorized. But they wanted to do something even bolder than what I did the first time. It was more than just a simple installation and restoration. Using cutting-edge technology, we carefully expanded the image to over 3 meters while enhancing it and historically identifying colors, fabrics, and details that can match what the photo might have looked like if they had high-definition color photography at the time. The whole process ended up taking over 8 months, and I went pixel by pixel to make sure this image was as high quality as possible. I'm so excited to now be able to see it in person this week for the first time, about a week after it was installed.
0: Ja, ganz, ganz viel Sorgfalt, historische Recherche steckt in dem Bild. Und mich würde jetzt interessieren, Sie, so ein umfangreich historischer Inhalt, wie kann man das in einen Raum übersetzen, ohne dass der ganze Raum dann erschlagen ist oder überfrachtet ist?
1: Ja, also ich werde den Hörerinnen ganz kurz beschreiben, wie das Bild ausschaut vielleicht. Ich werde da mein Bestes geben, wie wir gerade von Eli Ehrlich eh schon gehört haben. Es handelt sich um ein Gruppenfoto. Man denkt heute entweder für eine Kostümparty oder tatsächlich, dass die Patientinnen und Bewohnerinnen des Instituts für Sexualwissenschaften in Vorbereitung auch für einen Bildungsfilm waren über Gendergeschichte. Sie sind kostümiert, eben, man weiß nicht, war es eine Kostümparty, war es eben für einen Film. Und wir sehen ganz klare Repräsentationen von verschiedenen Geschlechterbildern über die Zeit. Also es gibt zum Beispiel einen König und eine Königin in der linken Ecke, die in einem Kostüm aus dem späten 18. Jahrhundert gekleidet sind. Auf der rechten Seite sieht man Magnus Hirschfeld handhaltend mit seinem langzeitigen Partner Karl Giese. Aber seine andere Hand reicht hinunter zu einer anderen Patientin. Also es gibt so eine Art Dreiecksformation, wo wirklich auch diese Liebe und irgendwie Arbeit in der Freundschaft, die geht so in mehrere Richtungen. Dahinter stehen mehrere andere Personen, unter anderem zum Beispiel auch eine Person, die als Medusa verkleidet ist. Die Medusa hatte eine starke Rollenverschiebung Anfang des 20. Jahrhunderts von einer sehr negativ besetzten Figur zu einer positiven, starken weiblichen Figur. Also wir sehen auch durch diese ganzen verschiedenen Kostüme wirklich so Verschiebungen der Geschlechterbilder repräsentiert. Da gibt es noch einige schöne Details in dem Bild. Lade ich die Hörerinnen ein, das irgendwann zu suchen. Zum Beispiel einen Strauß Tulpen, der im Hintergrund so zum Vorschein kommt, aus dem Kostüm von einer Person heraus. Und die Tulpen zum Beispiel waren Anfang des 20. Jahrhunderts eine von den wenigen, aber populären Blumen, die politisch nicht besetzt waren, standen eher für allgemein den Frühling, für Liebe, neuen Anfang. Und natürlich auch, also das ist in diesem Bild völlig klar. Queer Love, würden wir heute vielleicht sagen.
0: Eine Frage dazu, das ist ja dann auch teilweise so detektivische Arbeit, nicht man stößt auf ein Foto. Wo hattet ihr das Foto her zum Beispiel?
1: Das Foto kann man über die Magnus-Hirschfeld-Gesellschaft in Berlin beziehen, aber ist rechtmäßig in den Händen der Nachkommen der Haushälterin, also vom Institut, die auch wirklich viele der Materialien gerettet hat.
0: Wissen die Bescheid von dieser Geschichte?
1: Genau,
0: musste das sozusagen ordnungsgemäß angemeldet werden? Oder
1: genau. Also das muss man natürlich machen. Mhm. Und wir haben dann einen Scan, einen hochaufgelösten Scan von dem Bild, das sehr klein ist, das ist ein Postkartenformat, bekommen vor ungefähr einem Jahr, dass wir dann so hochauflösend wie möglich für das Magnus-Ambulatorium bestellt haben. Ila und ich dachten am Anfang, eben es geht, wie Ila eben gerade schon noch gesagt hat, ums Kolorieren. Und dann wurde das ein 8 Monate langes Gespräch zwischen Eli und mir, was wir in der Hochauflösung plötzlich sehen. Und wie du eh schon gesagt hast, Juliane, auch eine detektivische Arbeit, die Details genau anzuschauen, sie in den historischen Kontext zu rücken und eben zu sehen, was es da für, ja, auch so kleine Untergeschichten irgendwie gibt. Ja, was hast du gesagt?
0: Ich habe gesagt, überfrachtet.
1: Also
0: dass der Raum sozusagen mit dem historischen Inhalt und dem historischen Kontext, dass das dann trotzdem so rüberkommt, dass das auch gut aufnehmbar ist, wenn die Menschen ins Haus kommen.
1: Ja, also zwei Sachen vielleicht sind zu sagen. Ein Ambulatorium in diesem Fall ist eine Klinik und für das gibt es sehr viele Auflagen, also medizinische Auflagen, die gewährleistet sein müssten. Also war für uns auch zu einem gewissen Grad determiniert, was in diesem Raum möglich ist. Ich sage das nur, weil ich finde eigentlich, dass manchmal Beschränkungen gut sind für solche Projekte. Und es war uns klar, ein wichtiges Projekt soll sozusagen im Windfang, also wirklich so an der Ankunft, wenn man in den Raum hineingeht, für die Patientinnen verfügbar sein oder wirklich begrüßen. Also so ist es jetzt auch. König und Königin werden sie grüßen, wenn sie das Magnus Ambulatorium besuchen. Und das war einfach ein großer Raum. Und dann haben Eli und ich gesagt, ja, wenn die Größe möglich ist, go big or go home, I guess. Und das Skalieren, wir wussten das gar nicht, aber das Skalieren wurde dann eigentlich die Methode, weil wir plötzlich andere Dinge sehen konnten. Und ich glaube, wenn wir beide gewusst hätten, das wären 8 Monate und 200 oder 150 E-Mails, hätte ich vielleicht gesagt, super, aber. Aber manchmal muss man auch mit super anfangen und ich bin auch so glücklich, dass es jetzt da ist. Und das Wichtigste, muss ich sagen, ist, bevor ich hierher gekommen bin, um mit dem Aufbau zu beginnen, der eben jetzt letzte Woche von Elliot Griffith abgeschlossen worden ist, habe ich einem Bekannten in Amerika das fertige Bild gezeigt. Also da haben wir wirklich auch noch bis zum Schluss herumgetan. Und ich habe so gesagt, also wirklich ohne Kontext, ohne dass es Magnus Hirschfeld, habe ich ihm das Bild gezeigt und ich habe gesagt, was denkst du? Und dann hat man ja eh auch so als Kuratorin oder Künstlerin, so hat man eh Angst, was die anderen sagen. Und er hat gesagt, I see my ancestors, also ich sehe meine Vorfahren.
0: Schön. Dann herzlichen Glückwunsch mal dazu. Wie ich würde sagen, jetzt spielen wir wieder ein bisschen Musik.

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1: Ja, willkommen zurück bei Radio Positiv. Magnus Hirschfeld gilt als einer der bedeutendsten Pioniere der Sexualwissenschaft und der Rechte queerer Menschen. Ali Oehrlich beschäftigt sich seit vielen Jahren mit seinem Leben und seinem Vermächtnis und warum Hirschfeld für sie bis heute eine so zentrale Figur ist und weshalb seine Geschichte aktueller denn je erscheint, erzählt sie selbst.
2: While writing my first book, Before Gender, Lost Stories from Trans History, Magnus Hirschfeld really represented an incredible tipping point in LGBTQ+ history. I can't understate just how influential he was. Along with founding what we could consider the first queer and trans health clinic, he also invented words for ways of living and being that were otherwise unknown at the time. He created community where there was none. He offered understanding and sympathy to people who used to be excluded from social life in ways that we wouldn't even understand today.
1: Ja, Magnus Hirschfeld hat also nicht nur medizinische Pionierarbeit geleistet, sondern auch Gemeinschaft geschaffen und Menschen sichtbar gemacht. Für Ila Oehrlich endet diese Geschichte jedoch nicht in der Vergangenheit. Sie fragt, welche Bedeutung dieses historische Wissen für unsere Gesellschaft heute hat und warum es so wichtig ist, überlieferte Mythen durch historische Fakten zu ersetzen.
2: Bringing historical work into contemporary space means constantly asking, what can this knowledge do for our community? 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Oh, trans people were invented in 2016. Trans people are a Western import from Big Pharma. It's truly ridiculous. 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I share stories of trans athletes from the 1910s, and I provide the longest known account of an LGBTQ riot in Berlin in 1930, involving many of Magnus Hirschfeld's patients. When we disrupt the mainstream narrative, we're really staking a claim not only on our past, but also in our future as queer and trans people. This is a claim that we've always been here, and we're not going away no matter how hard the pushback is. I wanted this new image to show visitors that we not only existed 100 years ago, but we also had community, we thrived, and we occasionally enjoyed costume parties with our friends.
1: Geschichte wird hier also nicht nur bewahrt, sondern bewusst in die Gegenwart geholt. Meine Frage jetzt, wie lässt sich eigentlich dieser Anspruch auf die räumliche Gestaltung sichtbar machen? Das heißt, viele Menschen werden ins Magnus-Ambulatorium kommen, vielleicht ohne die Geschichten wirklich bewusst wahrzunehmen. Glaubst du trotzdem, dass so eine Installation, so ein Kontext eine direkte Auswirkung auf die Besucher und Besucherinnen haben wird?
3: Ja, das glaube ich absolut. Unter anderem haben wir uns wirklich auch in der Gestaltung stark an gemeinschaftliches Design, unter anderem auch aus den 60er bis 80er Jahren in LGBTQ-Bewegungen, an denen orientiert. Manchen von den Hörerinnen ist vielleicht bewusst, dass auch der Checkpoint in Zürich vor einigen Jahren umgestaltet worden ist und auch hier stand Community Design und wirklich das Abgeholtsein, dass man irgendwie wirklich sagt, ja, du bist hier irgendwie nicht nur Patientin, du bist hier auch zu Hause, das ist ein gemeinschaftlicher Ort. Das stand für uns wirklich im Vordergrund und da würde ich vielleicht auch noch dazu fügen, dass das wirklich nicht nur Magnus Hirschfelds Geschichte ist. Das war sozusagen mit dem Namen Magnus für uns vorgegeben und wir wollten es deshalb in den Vordergrund rücken. Aber das war natürlich auch die Geschichte des Hauses selbst, also der AIDS-Hilfe Wien und auch der Ethos von in Wien lebenden Aktivistinnen, vor allem der 80er und 90er Jahre in der AIDS-HIV-Krise. Unter anderem auch Reinhard Brandstätter, für den 2022 endlich der Platz vor der AIDS-Hilfe benannt worden ist. Also insofern ging es uns wirklich darum, sozusagen die Gemeinschaftlichkeit auch in dem klinischen Bereich in den Vordergrund zu rücken. Und ich hoffe, dass dieses Bild tatsächlich das auch signalisieren kann. Zudem wird es dann ab Herbst auch im Wartebereich eben von Philobald Archambault, einer kanadischen Filmkünstlerin, ein längeres Video geben. Also das heißt auch Beyond Magnus, hat aber zum Thema die Geschichte der Sexualität in Wien selbst und ist ein längerer Abriss über fast 125 Jahre Geschichte, durch Bilder vor allem auch aus der Presse zum Beispiel erzählt. Es ist ein Stummfilm, also es knüpft an sozusagen an die Zeit vielleicht von Magnus Hirschfeld und geht aber bis in die heutige Zeit. Und da werden dann breitere Themenblöcke besprochen, die für die Benutzerinnen, aber auch dem Personal, das es in der AIDS-Hilfe und im Magnus gibt, das ja aus ganz vielen verschiedenen Bildungsschwerpunkten und auch mit verschiedenen Anliegen, also in die AIDS-Hilfe und ins Magnus kommt. Da ging es uns darum, auch dann weitere Themenbereiche abzudecken.
1: Eine Frage oder ein Punkt auch noch, der für mich auch sehr stark in dem, was du erzählt hast, rausgekommen ist. Es bedeutet ja auch eine gewisse Verantwortung, welche Geschichte erzählen wir?
3: Ja.
1: Und vielleicht hören wir da kurz rein, was Ali Oerlik zu dem Thema sagt, wer eigentlich darüber entscheidet, welche Geschichten erzählt werden und welche in Vergessenheit geraten.
2: 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It's something that was built on one hand and interpreted on the other. 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And let me give an example here. 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
1: Ja, ein wahres Wort. Wir verlieren sehr viel auch an Identität oder Identitätsstiftung, wenn sozusagen solche Personen in Vergessenheit geraten. Was hast du noch für dich jetzt von ihren Aussagen her rausgezogen?
3: Ja, also ich habe dem natürlich nicht viel hinzuzufügen. Das Einzige, was ich vielleicht noch sagen kann, ist, dass für uns in der Installation allgemein im Magnus und AIDS-Hilfe Wien eben auch die Wiener Geschichte sehr wichtig war, die für Ila ja auch im nächsten Buch eine Rolle spielen wird. Nicht so sehr in der Zwischenkriegszeit, aber vor allem auch die Geschichte von AIDS-HIV in Wien in den 80er und 90er Jahren. Ich finde oft, wenn man sich vor allem im englischen Sprachraum fragt, was wissen wir eigentlich über AIDS-HIV in Österreich? Dann kann ich sagen, fast nichts, ja. Wer waren die Figuren? Also im englischen Sprachraum ist da wirklich noch fast gar nichts getan. Natürlich ist das in Österreich schon von Historikerinnen aufgearbeitet worden. Aber zum Beispiel, es gibt bis heute kein Buch über die Geschichte der AIDS-Hilfe. Das wäre vielleicht einmal an der Zeit. Ein Buch über Reinhard Brandstätter. Ein Buch, das überhaupt die LGBTQ-Räume in Wien geschichtlich mit einem längeren Hintergrund betrachtet. The more, the merrier, gell? Also es sind noch Sachen zu tun. Und das ist insofern wichtig, das möchte ich vielleicht auch noch gesagt haben, weil die Aktivistinnen in Österreich wirklich das Unmögliche fast geschafft haben, nämlich die Informationskampagnen von Tag 1, ab dem Testen möglich war, mit der Stadt Wien zu schalten. Und das ist tatsächlich etwas anders als in vielen anderen Ländern. Also man darf das natürlich auch nicht romantisieren, ja. Aber ich finde, es wäre eine Geschichte sozusagen in einem nationalen Vergleich auch nochmal beleuchtet irgendwie zu erzählen. Auf der anderen Seite kann man natürlich aber auch sagen, natürlich ist in Wien dann in anderen Sachen eben wieder auch wirklich Deckungsbedarf da. Es wäre lang an der Zeit, dass es wirklich ein großes AIDS-HIV Memorial gäbe. Es gibt natürlich Projekte, die schon lange existieren, aber von der Stadt Wien groß gefördert, gibt es bis heute nichts. Also da ist vielleicht Nachholbedarf.

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1: Ja, wir haben es jetzt gerade eben gehört. Also Ila Ehrlich spricht ja auch noch mal hier von Recherche, die in den nächsten Jahren vor allem noch zu tun ist, unter anderem Wiener Zentrum der Sexualwissenschaft, das eben ab Ende der 20er Jahre in Wien existiert hat. Vielleicht kann man dann noch dazu sagen, dass obwohl wir tatsächlich viel weniger wissen als über das Institut für Sexualwissenschaften in Berlin, dass doch in der Geschlechts- und Sexualforschung in Wien Ende der 20er Jahre und Anfang der 30er Jahre schon sehr viel passiert ist. Also nicht nur sozusagen die frühere Welle, die vor allem durch Ärzte auch dominiert war, sondern wirklich dann so eine zweite Welle, wo auch Psychoanalytiker und Sozialforscher involviert waren. Vielen Wienerinnen wird vielleicht Wilhelm Reich als Sexualforscher doch ein Begriff sein, der mit seinen Sexpols in Wien auch im Zuge des Roten Wiens einige Servicestellen geschaffen hat. Es gab auch sehr wichtige Zusammenarbeit mit feministischen Gruppierungen. Also was ich sehr interessant finde, ist, dass wir da eine frühe sozusagen Zusammenarbeit von Genderforschung, LGBT, also was wir heute vielleicht LGBTQ-Forschung nennen würden, haben sie sich ja so nicht genannt damals, und auch feministischen Bewegungen, auch zur Frage der Abtreibung zum Beispiel, gegeben hat. Und vielleicht möchte ich noch damit enden, dass ich finde, meine nächste Arbeit, glaube ich, wird zu Sex im Roten Wien, weil ich finde, wir wissen sehr viel über das Rote Wien, wir wissen sehr viel zur Wohnbaupolitik des Roten Wiens, aber eben auch, wie Ila sagt, zur Sexualforschung eigentlich eher wenig. Und vor allem, was wir nicht wissen, ist, wie waren eigentlich die Positionen der Politikerinnen in der Sozialdemokratischen Arbeiterpartei Österreichs zur Frage von Sex und Sexologie. Und Wilhelm Reich hatte da tatsächlich eine, ja, interessante Position. 32, schreibt Anselm Rabinbach, hält eine Rede bei einer SDAPÖ-Tagung, dass Sex im Roten Wien als ein materielles Bedürfnis vernachlässigt worden wäre und dass Sex und Liebe und Gefühle und sexuelle Bedürfnisse von der Politik der Sozialdemokratie so ernst genommen werden sollten wie der Wohnbau. Und das ist eine von Wilhelm Reichs letzten großen, ja, doch Statements, würde ich sagen, über die Politik des Roten Wien.
2: Aber das ist eine Geschichte, die uns für ein anderes Mal vorbehalten ist. Die können wir heute leider nicht mehr ganz zu Ende erzählen, diese Geschichte. Ja, wir sind jetzt auch schon mehr oder weniger am Ende unserer Sendung.

0: Sendung angelangt. Ich möchte dich jetzt schon wieder einladen, dass du nochmal in unsere Sendung kommst, weil ich möchte mit dir gerne auch noch, was wir eigentlich vorgehabt haben, aber was sich heute nicht mehr ausgeht, über das Thema künstliche Intelligenz unterhalten. Ein ganz, ganz großes Thema. Ob vielleicht die Konzeption sozusagen eher vorrangig sein sollte oder das Kuratieren quasi von Geschichten, ob das die Kompetenz der Zukunft ist. Aber auch darüber reden wir gerne ein anderes Mal. Liebe S.E. Eisterer, vielen herzlichen Dank fürs Kommen heute.
1: Juliana, vielen Dank für die Einladung. An die Hörerinnen und Hörer möchte ich vielleicht nur noch sagen, wenn Sie ins neu eröffnete Magnus-Ambulatorium gehen, in Bezug auf deine Frage nach der künstlichen Intelligenz, muss man sich vielleicht fragen, ob man hier die Vergangenheit der Vergangenheit begegnet oder einer Interpretation der Vergangenheit. Und in diesem Sinne möchte ich mich auch für Ila Ehrlich und für mich selbst bei unserem großen Team bedanken, vor allem Miriam Hall und Andrea Brunner bei der AIDS-Hilfe Wien und dem neu eröffneten Magnus-Ambulatorium, sowie allen Bediensteten im Haus und unseren Mitarbeiterinnen in dieser Gemeinschaftsarbeit, unter anderem Philo Broad Archambault, der kanadischen Filmkünstlerin, Andreas Brunner vom Queen, Favour Edeker und Andrew King, zwei Architekturstudentinnen aus den USA an der Princeton University, und Elliot Griffith, der die Aufhängung und Montage des Bildes diese Woche abgeschlossen hat. Vielen Dank.
0: Ja, wir bedanken uns natürlich auch für die Einspieler von der Historikerin und Aktivistin Ila Ehrlich, die uns da auch eben den historischen Hintergrund von dem Projekt vermittelt hat. Und ja, vielleicht haben wir Lust gemacht, dass ihr mal vorbeischaut im AIDS-Hilfehaus bzw. Magnus Ambulatorium für sexuelle Gesundheit und euch persönlich die Installation anschaut. Vielen Dank auch lieber Klaus nochmal an dieser Stelle. Ich wünsche allen einen wunderschönen Abend. Bis nächste Woche Donnerstag um 20 Uhr auf Orange 94.0. Alles Liebe, eure Juliana.

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